0: und der HSV besiegte Freiburg mit 3:2.
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2: Zum Teil sind kräftige Schauer und Gewitter unterwegs, die lassen später aber nach. Das Ganze bei 14 bis 9 Grad. Tagsüber zeigt sich höchstens kurz die Sonne, sonst ziehen von Westen her immer wieder Wolken mit Regen und Gewittern durch. Die Höchstwerte erreichen 12 bis 19 Grad.
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2: Momentan liegen uns keine Meldungen vor, alles normal auf den bayerischen Straßen. Ich wünsche auch weiter eine gute und vor allem eine sichere Fahrt.
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4: Ich bin Helen Martin. 4 deutsche Passagiere des Kreuzfahrtschiffs Hondius sind nach dem Hantavirus-Ausbruch auf dem Weg nach Frankfurt. Von dort werden sie zur Quarantäne in ihre Bundesländer gebracht. Eine Person kommt in die Berliner Charité, eine andere nach Baden-Württemberg. Laut der WHO gab es 6 bestätigte Hantavirus-Fälle auf dem Schiff. 3 Menschen sind gestorben, darunter auch eine Deutsche. Nach dem Veto des Bundesrats ist die geplante Entlastungsprämie für Arbeitnehmer wohl vom Tisch. CSU-Chef Söder und SPD-Ministerpräsidentin Schwesig raten der Bundesregierung, das Vorhaben abzuhaken und stattdessen gleich eine Einkommensteuerreform anzugehen. Am Dienstag dürfte das Thema im Koalitionsausschuss diskutiert werden. 600 Kilometer in 96 Stunden. Das hat Läufer Adar Saci zwar nicht geschafft, aber er ist jetzt trotzdem im Ziel im US-Bundesstaat Kalifornien angekommen. 123 Stunden hat der Berliner gebraucht, bis er den Santa Monica Pier bei Los Angeles erreicht hat. Gestartet war er im Death Valley in Kalifornien. Hunderttausende haben seinen Lauf im Livestream verfolgt. Das Saisonfinale in der Fußball-Bundesliga verspricht Spannung pur, ganz besonders im Abstiegskampf. Heidenheim hat seine Aufholjagd mit einem 3:1-Sieg in Köln fortgesetzt und hat nun doch noch realistische Chancen auf den Klassenerhalt. Justin Hamm berichtet.
5: Erstmals seit Mitte Januar ist Heidenheim nicht mehr Letzter. Da steht nun punktgleich St. Pauli und auch Wolfsburg auf dem Relegationsplatz ist punktgleich. Die beiden spielen am letzten Spieltag noch gegeneinander. Heidenheim ist gegen Mainz gefragt. Union Berlin feierte beim 3:1 in Mainz den ersten Sieg unter Trainerin Marie-Louise Ether und der HSV besiegte Freiburg mit 3:2.
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4: Zum Teil sind kräftige Schauer und Gewitter unterwegs, die lassen später aber nach. Das Ganze bei 14 bis 9 Grad. Tagsüber zeigt sich höchstens kurz die Sonne, sonst ziehen von Westen her immer wieder Wolken mit Regen und Gewittern durch. Die Höchstwerte erreichen 12 bis 19 Grad.
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1: Mit Helen Martin. Der Hunter-Virus-Ausbruch auf einem Kreuzfahrtschiff dürfte bei so manchem schlechte Erinnerungen hervorgerufen haben an Corona. Der Chef des Robert-Koch-Instituts, Lars Schade, hat im ZDF aber betont:
2: Ja, das Hunter-Virus ist natürlich für die Personen, die es betrifft und die daran erkranken, ein Virus, das eben sehr schwer krank machen kann. Aber die gute Nachricht ist eigentlich, das ist kein Virus, das sich verbreitet. Und insofern kann ich, glaube ich, sagen, ich sehe eigentlich keine Gefährdung für die Bevölkerung in Deutschland und auch keine Pandemiegefahr.
1: Mittlerweile wurden 94 Passagiere des Schiffs von Teneriffa ausgeflogen. 4 Deutsche sind gerade auf dem Weg nach Frankfurt. Von dort werden sie in ihre Bundesländer gebracht. War es das mit der Entlastungsprämie von 1.000 Euro? Sowohl Bayerns Ministerpräsident Söder als auch seine Kollegin aus Mecklenburg-Vorpommern, Schwesig, halten die Idee für gescheitert. Beide fordern stattdessen eine Einkommensteuerreform. Bundeskanzler Merz hatte angekündigt, dass über weitere Entlastungen für die Bürger gesprochen werden soll. Das soll morgen beim Koalitionsausschuss passieren. Die Bundesnetzagentur warnt vor moderat steigenden Gaspreisen. Agenturchef Müller hat im Redaktionsnetzwerk Deutschland gesagt, nach Ablauf der Preisgarantien könne es bei Anschlussverträgen zu Preissteigerungen kommen. Beim Strom sei die Entwicklung umgekehrt, der werde tendenziell günstiger durch den hohen Anteil an erneuerbaren Energien. Die gesetzlichen Krankenkassen fordern von Bund und Ländern mehr Geld für die Pflegeversicherung. GKV-Chef Blatt hat der Rheinischen Post gesagt, würden die Länder die Investitionskosten in Heimen übernehmen, könnten Bewohner sofort um rund 500 Euro pro Monat entlastet werden. Gesundheitsministerin Wagen will Vorschläge für eine Reform vorlegen, um die Finanznot der Kassen zu lindern. Zum Abschluss des vorletzten Spieltags in der Fußball-Bundesliga hat Union Berlin einen historischen Erfolg eingefahren. Das 3:1 in Mainz war der erste Sieg unter Trainerin Marie-Louise Ether. Zuvor hatte sich Heidenheim einen Showdown im Abstiegskampf erspielt. Der FCH siegte mit 3:1 in Köln. Damit gehen die letzten 3 der Tabelle, also Wolfsburg, Heidenheim und St. Pauli, punktgleich in den letzten Spieltag. Im ersten Sonntagsspiel gewann Hamburg gegen Freiburg mit 3:2.
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1: Zum Teil sind

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2: Ich bin Helen Martin. Der Hunter-Virus-Ausbruch auf einem Kreuzfahrtschiff dürfte bei so manchem schlechte Erinnerungen hervorgerufen haben an Corona. Der Chef des Robert-Koch-Instituts, Lars Schade, hat im ZDF aber betont:
3: Ja, das Hunter-Virus ist natürlich für die Personen, die es betrifft und die daran erkranken, ein Virus, das eben sehr schwer krank machen kann. Aber die gute Nachricht ist eigentlich, das ist kein Virus, das sich verbreitet. Und insofern kann ich, glaube ich, sagen, ich sehe eigentlich keine Gefährdung für die Bevölkerung in Deutschland und auch keine Pandemiegefahr.
2: Mittlerweile wurden 94 Passagiere des Schiffs von Teneriffa ausgeflogen. 4 Deutsche sind gerade auf dem Weg nach Frankfurt. Von dort werden sie in ihre Bundesländer gebracht. War es das mit der Entlastungsprämie von 1.000 Euro? Sowohl Bayerns Ministerpräsident Söder als auch seine Kollegin aus Mecklenburg-Vorpommern, Schwesig, halten die Idee für gescheitert. Beide fordern stattdessen eine Einkommenssteuerreform. Bundeskanzler Merz hatte angekündigt, dass über weitere Entlastungen für die Bürger gesprochen werden soll. Das soll morgen beim Koalitionsausschuss passieren. Die Bundesnetzagentur warnt vor moderat steigenden Gaspreisen. Agenturchef Müller hat im Redaktionsnetzwerk Deutschland gesagt, nach Ablauf der Preisgarantien könne es bei Anschlussverträgen zu Preissteigerungen kommen. Beim Strom sei die Entwicklung umgekehrt, der werde tendenziell günstiger durch den hohen Anteil an erneuerbaren Energien. Zum Abschluss des vorletzten Spieltags in der Fußball-Bundesliga hat Union Berlin einen historischen Erfolg eingefahren. Das 3:1 in Mainz war der erste Sieg unter Trainerin Marie-Louise Eter. Zuvor hatte sich Heidenheim einen Showdown im Abstiegskampf erspielt. Der FCH siegte mit 3:1 in Köln. Damit gehen die letzten 3 der Tabelle, also Wolfsburg, Heidenheim und St. Pauli, punktgleich in den letzten Spieltag. Im ersten Sonntagsspiel gewann Hamburg gegen Freiburg mit 3:2.
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2: Zum Teil sind kräftige Schauer und Gewitter unterwegs, die lassen später aber nach. Das Ganze bei 14 bis 9 Grad. Tagsüber zeigt sich höchstens kurz die Sonne, sonst ziehen von Westen her immer wieder Wolken mit Regen und Gewittern durch. Die Höchstwerte erreichen 12 bis 19 Grad.
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2: Mit Helen Martin. Bayerns Ministerpräsident Söder und seine Kollegin aus Schleswig-Holstein-Schwesig raten der Bundesregierung, die Entlastungsprämie für Arbeitnehmer vom Tisch zu nehmen. Beide sind stattdessen für eine Einkommensteuerreform. Der Bundesrat hatte die Prämie am Freitag gestoppt. Geplant war, dass Arbeitgeber bis zu 1.000 Euro steuerfrei zahlen können. Morgen berät der Koalitionsausschuss darüber, wie man Bürgerinnen und Bürger noch entlasten könnte. 4 Deutsche vom Kreuzfahrtschiff Hondius sind auf dem Weg nach Frankfurt am Main. Sie waren von Teneriffa ausgeflogen worden und am Abend in den Niederlanden gelandet. In Frankfurt angekommen, werden die 4 Personen in ihre Heimatorte gebracht. Dort entscheiden die örtlichen Gesundheitsbehörden, wie die Quarantäne gestaltet wird. Laut der WHO gibt es 6 bestätigte Hantavirusfälle und 2 Verdachtsfälle. 3 Menschen davon sind gestorben, darunter auch eine Deutsche. US-Präsident Trump hält die Antwort des Irans auf den US-Vorschlag zur Beendigung des Krieges für völlig inakzeptabel. Das hat er auf seiner Plattform Truth Social mitgeteilt. Tina Eck berichtet aus Washington.
3: Es ging unter anderem um Sanktionen, Irans Atomprogramm und die Straße von Hormuz, die bekannten Streitpunkte also. Aus Teheran verlautete, man habe den USA ein Ende aller Kampfhandlungen, auch im Libanon, und Sicherheit bei der Schifffahrt vorgeschlagen. Nach Trumps Ablehnung ist unklar, wie es jetzt weitergeht. Möglich, dass die USA einen neuen Plan vorlegen.
2: Im Münchner Rathaus wird's heute feierlich. Der neue Oberbürgermeister Dominik Krause bekommt die goldene Amtskette von seinem Vorgänger Dieter Reiter überreicht. Der 35-jährige Grünen-Politiker hatte sein Amt bereits am 1. Mai angetreten. Am Nachmittag steht dann die erste Sitzung des neu gewählten Stadtrats an. Auf der Tagesordnung steht unter anderem das Oktoberfest. Die Fußballer von Union Berlin haben das letzte Sonntagsspiel dieser Bundesliga-Saison gewonnen. 3:1 der Sieg in Mainz, der erste unter Interimstrainerin Marie-Luise Ether. Zuvor sorgte Heidenheim für maximale Spannung im Abstiegskampf. Nach dem 3:1-Sieg in Köln gehen der letzte, vorletzte und der Relegationsplatz, also St. Pauli, Heidenheim und Wolfsburg, punktgleich in den letzten Spieltag. Im ersten Sonntagsspiel hatte Hamburg mit 3:2 gegen Freiburg gewonnen.
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2: Heute zeigt sich höchstens kurz die Sonne, sonst ziehen von Westen her immer wieder Wolken mit Regen und Gewittern durch. Die Höchstwerte erreichen 12 bis 19 Grad. Morgen und am Mittwoch wechseln sich Wolken und kurze sonnige Phasen ab. Die Schauer lassen nach, zumindest vorübergehend. Christi Himmelfahrt wird dann wieder eher ungemütlich mit Schauern und Gewittern.
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2: Ich habe gute Nachrichten, nichts los soweit an diesem frühen Montagmorgen. Gute Fahrt wünsche ich.
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2: Morgen, gute Fahrt wünsche ich.
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4: Ich bin Helen Martin. Bayerns Ministerpräsident Söder und seine Kollegin aus Schleswig-Holstein-Schwesig raten der Bundesregierung, die Entlastungsprämie für Arbeitnehmer vom Tisch zu nehmen. Beide sind stattdessen für eine Einkommensteuerreform. Der Bundesrat hatte die Prämie am Freitag gestoppt. Geplant war, dass Arbeitgeber bis zu 1.000 Euro steuerfrei zahlen können. Morgen berät der Koalitionsausschuss darüber, wie man Bürgerinnen und Bürger noch entlasten könnte. Vier Deutsche vom Kreuzfahrtschiff Hondius sind auf dem Weg nach Frankfurt am Main. Sie waren von Teneriffa ausgeflogen worden und am Abend in den Niederlanden gelandet. In Frankfurt angekommen, werden die vier Personen in ihre Heimatorte gebracht. Dort entscheiden die örtlichen Gesundheitsbehörden, wie die Quarantäne gestaltet wird. Laut der WHO gibt es 6 bestätigte Hantavirusfälle und 2 Verdachtsfälle. 3 Menschen davon sind gestorben, darunter auch eine Deutsche. Im Münchner Rathaus wird's heute feierlich. Der neue Oberbürgermeister Dominik Krause bekommt die goldene Amtskette von seinem Vorgänger Dieter Reiter überreicht. Der 35-jährige Grünen-Politiker hatte sein Amt bereits am 1. Mai angetreten. Am Nachmittag steht dann die erste Sitzung des neu gewählten Stadtrats an. Auf der Tagesordnung steht unter anderem das Oktoberfest. Die Fußballer von Union Berlin haben das letzte Sonntagsspiel dieser Bundesliga-Saison gewonnen. 3:1 der Sieg in Mainz, der erste unter Interimstrainerin Marie-Luise Ether. Zuvor sorgte Heidenheim für maximale Spannung im Abstiegskampf. Nach dem 3:1-Sieg in Köln gehen der letzte, vorletzte und der Relegationsplatz, also St. Pauli, Heidenheim und Wolfsburg, punktgleich in den letzten Spieltag. Im ersten Sonntagsspiel hatte Hamburg mit 3:2 gegen Freiburg gewonnen.
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4: Heute zeigt sich höchstens kurz die Sonne, sonst ziehen von Westen her immer wieder Wolken mit Regen und Gewittern durch. Die Höchstwerte erreichen 12 bis 19 Grad. Morgen und am Mittwoch wechseln sich Wolken und kurze sonnige Phasen ab. Die Schauer lassen nach, zumindest vorübergehend. Christi Himmelfahrt wird dann wieder eher ungemütlich mit Schauern und Gewittern.
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2: Mit Helen Martin, guten Morgen. Die Entlastungsprämie von 1.000 Euro, sie ist vom Tisch, zumindest für CSU-Chef Söder. In der ARD hat er gesagt:
3: Es war eine gut gemeinte Idee, es hat sich dann aber in den Tagen danach gezeigt, dass sie in der Wirtschaft auf großen Widerstand gestoßen ist. Ich hatte eigentlich gedacht, dass es davor Absprachen gegeben hätte mit der Wirtschaft, ob das vielleicht gut sein könnte, war offenkundig nicht der Fall.
2: Am Freitag hatte der Bundesrat die Prämie abgelehnt. Morgen, also am Dienstag, trifft sich der Koalitionsausschuss, um darüber zu sprechen, wie man die Bürgerinnen und Bürger noch entlasten könnte. Nach dem Veto des Bundesrats ist die geplante Entlastungsprämie für Arbeitnehmer wohl vom Tisch. CSU-Chef Söder und SPD-Ministerpräsidentin Schwesig raten der Bundesregierung, das Vorhaben abzuhaken und stattdessen gleich eine Einkommensteuerreform anzugehen. Am Dienstag dürfte das Thema im Koalitionsausschuss diskutiert werden. Die gesetzlichen Krankenkassen fordern von Bund und Ländern mehr Geld für die Pflegeversicherung. GKV-Chef Blatt hat der Rheinischen Post gesagt, würden die Länder die Investitionskosten in Heimen übernehmen, könnten Bewohner sofort um rund 500 Euro pro Monat entlastet werden. Gesundheitsministerin Wagen will Vorschläge für eine Reform vorlegen, um die Finanznot der Kassen zu lindern. 600 Kilometer in 96 Stunden. Das hat Läufer Adar Sadschi zwar nicht geschafft, aber er ist trotzdem im Ziel im US-Bundesstaat Kalifornien angekommen. 123 Stunden ist der Berliner gelaufen, bis er den Santa Monica Pier bei Los Angeles erreicht hat. Gestartet war er im Death Valley in Kalifornien. Hunderttausende haben seinen Lauf im Livestream verfolgt. Die Fußballer von Union Berlin haben das letzte Sonntagsspiel dieser Bundesliga-Saison gewonnen. 3:1 der Sieg in Mainz, der erste unter Interimstrainerin Marie-Luise Ehta. Zuvor sorgte Heidenheim für maximale Spannung im Abstiegskampf. Nach dem 3:1-Sieg in Köln gehen der letzte, vorletzte und der Relegationsplatz, also St. Pauli, Heidenheim und Wolfsburg, punktgleich in den letzten Spieltag. Im ersten Sonntagsspiel hatte Hamburg mit 3:2 gegen Freiburg gewonnen.
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4: Und da starten wir in die Woche mit einem Mix aus Sonne und Wolken. Im Laufe des Tages gibt es auch immer wieder Schauer und Gewitter. Die Tagestopwerte heute 12 bis 17 Grad.
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4: Guten Morgen auf die Straßen, da ist momentan noch alles frei. Ich habe keine Meldungen für euch.
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4: Auch da noch nichts. Wenn ihr was habt, gerne her damit per Telefon, per WhatsApp unter 08000 1064 1064.
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4: Einen schönen guten Morgen wünsche ich euch und wir machen uns einen ganz entspannten Start in den Tag. Erstmal Michael Jackson und The Way You Make Me Feel. Lasst es euch gut gehen.

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0: Hier ist das Top FM Frühstücksradio. Schönen guten Morgen euch.
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0: Heute machen wir eine Zeitreise zurück ins Römische Reich. Oberbayern war nämlich über 400 Jahre Teil des Weltreichs. Heute geht's in den Kreis Garmisch-Partenkirchen zum Römerweg. Diese Straße aus dem 2. Jahrhundert nach Christus war einst Teil der Strecke von Verona nach Augsburg. Und das Besondere ist, wir laufen da nicht nur dieselbe Strecke, sondern buchstäblich auf demselben Weg. Die Radspuren der römischen Fuhrwerke, die sehen wir bis heute. Mega cool. Die Wanderung über die alte Römerstraße bei Kleis ist nicht steil und die perfekte Abenteuerwanderung für die ganze Familie.
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2: Ich bin Helen Martin, guten Morgen. Die Entlastungsprämie von 1.000 Euro, sie ist vom Tisch, zumindest für CSU-Chef Söder. In der ARD hat er gesagt,
3: es war eine gut gemeinte Idee, es hat sich dann aber in den Tagen danach gezeigt, dass sie in der Wirtschaft auf großen Widerstand gestoßen ist. Ich hatte eigentlich gedacht, dass es davor Absprachen gegeben hätte mit der Wirtschaft, ob das vielleicht gut sein könnte, war offenkundig nicht der Fall.
2: Am Freitag hatte der Bundesrat die Prämie abgelehnt. Morgen, also am Dienstag, trifft sich der Koalitionsausschuss, um darüber zu sprechen, wie man die Bürgerinnen und Bürger noch entlasten könnte. Nach dem Veto des Bundesrats ist die geplante Entlastungsprämie für Arbeitnehmer wohl vom Tisch. CSU-Chef Söder und SPD-Ministerpräsidentin Schwesig raten der Bundesregierung, das Vorhaben abzuhaken und stattdessen gleich eine Einkommensteuerreform anzugehen. Am Dienstag dürfte das Thema im Koalitionsausschuss diskutiert werden. Die gesetzlichen Krankenkassen fordern von Bund und Ländern mehr Geld für die Pflegeversicherung. GKV-Chef Blatt hat der Rheinischen Post gesagt, würden die Länder die Investitionskosten in Heimen übernehmen, könnten Bewohner sofort um rund 500 Euro pro Monat entlastet werden. Gesundheitsministerin Wagen will Vorschläge für eine Reform vorlegen, um die Finanznot der Kassen zu lindern. Die Fußballer von Union Berlin haben das letzte Sonntagsspiel dieser Bundesliga-Saison gewonnen. 3:1 der Sieg in Mainz, der erste unter Interimstrainerin Marie-Louise Ether. Zuvor sorgte Heidenheim für maximale Spannung im Abstiegskampf. Nach dem 3:1-Sieg in Köln gehen der letzte, vorletzte und der Relegationsplatz, also St. Pauli, Heidenheim und Wolfsburg, punktgleich in den letzten Spieltag. Im ersten Sonntagsspiel hatte Hamburg mit 3:2 gegen Freiburg gewonnen.
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4: Ja, und heute, da starten wir ein bisschen unbeständig in den Tag. Teilweise haben wir ein paar Wolken am Himmel, teilweise schon ein paar Regenfälle und kräftige Gewitter. Die gibt es heute auch im Laufe des Tages immer wieder. Dazu gesellt sich die Sonne dazu und der Wind, der frisch böig auf. Die Tagestopwerte heute 14 bis 18 Grad. Morgen zieht sich der Regen in die Berge zurück und da gibt es dann oberhalb von 1200 Meter sogar auch ein bisschen Schnee. Im Laufe des Tages lockern die Wolken ein bisschen auf und dann kommt die Sonne raus. Das Ganze bei Tagestopwerten von 8 bis 12 Grad.
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4: Guten Morgen auf die Straßen. Da habe ich momentan keine Meldungen für euch. Alles rollt soweit.
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4: Da auch noch alles frei. Wenn ihr was habt, gerne her damit. Per Telefon, per WhatsApp. Beides unter 08000 1064 1064.
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4: Also Montagmorgen, das sind die Augen immer besonders klein. Zumindest ist das bei mir der Fall. Zum Glück könnt ihr mich heute Morgen nicht sehen, sondern nur hören. Aber damit die Augen jetzt ein bisschen aufgehen und wir schön entspannt in den Tag starten, gibt's von mir einen eurer Lieblings-80er, Queen mit Radio Gaga.

Wer das regelmäßig zum Frühstück isst, der senkt sein Alzheimer-Risiko. Hier ist das Top FM Frühstücksradio und eine Langzeitstudie über 15 Jahre mit über 40.000 Teilnehmern hat ergeben, wer regelmäßig Eier zum Frühstück isst, der hat ein fast 30% geringeres Risiko, an Alzheimer zu erkranken. Offenbar sind in Eiern Nährstoffe, die wie ein Schutzschild für unsere Gehirnzellen wirken. Und die Studie sagt auch ganz klar, wie viele Eier gut sind. Am besten ist es, wenn wir an mindestens 5 Tagen die Woche 1 bis 2 Eier essen. Also lasst euch euer Frühstück schmecken. Und dazu gibt's eure Lieblingsmusik hier bei Radio Top FM.

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0: Heute starten die Eisheiligen, aber wie zuverlässig ist die Bauernregel zu den Eisheiligen aus heutiger Sicht eigentlich noch?
2: Die Bauernregel trifft mittlerweile eher weniger zu. Diese typischen Kälteeinbrüche rund um den 11. bis zum 15. Mai sind durch den Klimawandel einfach deutlich seltener geworden. Also ganz falsch ist die Regel nicht, aber eben auch kein verlässlicher Wetterbericht. Gerade heute und auch die nächsten Tage sehen wir es ja. Das Wetter bleibt weiterhin ziemlich mild mit über 20 Grad und Sonne, also keine Spur von Eisheiligen. Trotzdem, wer auf Nummer sicher gehen möchte, wartet lieber mal noch ein paar Tage, bevor ihr die Tomaten dann wirklich rausstellt.
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3: Mit Sandra Sedelmeier. Schönen guten Morgen. Im Münchner Rathaus wird's heute feierlich. Der neue Oberbürgermeister Dominik Krause bekommt von seinem Vorgänger Dieter Reiter die goldene Amtskette überreicht. Top-FM-Reporterin Helen Martin berichtet.
4: Ein paar Tage hatte Krause ja schon Zeit, um sich in seinem neuen Büro einzuleben. Der Amtsantritt war ja am 1. Mai. Am Vormittag bekommt er dann eben die goldene Amtskette von Altoberbürgermeister Dieter Reiter überreicht. Danach wird Krause die neu gewählten Stadträtinnen und Stadträte vereidigen und seine Eröffnungsansprache halten. Am Nachmittag tritt der Stadtrat dann zu seiner konstituierenden Sitzung zusammen. Auf der Tagesordnung steht dabei auch das Oktoberfest. Aus München, Helen Martin.
3: 1.000 Euro steuerfrei vom Arbeitgeber. Die Entlastungsprämie ist vom Tisch, zumindest für CSU-Chef Söder. Die Koalition hatte sie ja mit seiner Zustimmung beschlossen, aber am Freitag hat sie der Bundesrat durchfallen lassen und auch Bayern hat da nicht Ja gesagt. In der ARD hat Söder gesagt, eine gut gemeinte Idee, aber es habe großen Widerstand in der Wirtschaft gegeben. Ob die Bundesregierung nun den Vermittlungsausschuss anruft, um doch noch einen Kompromiss zu finden, ist unklar. Und nach einer ziemlich kuriosen Maibaumaktion in Bayern steht der Baum jetzt tatsächlich in Rom. Der rund 15 Meter hohe Maibaum aus dem Landkreis Erding wurde dort am Samstag feierlich aufgestellt und von Kardinal Reinhard Marx gesegnet. Für Wirbel hatte vorher ein Trachtenverein aus Nussdorf im Landkreis Rosenheim gesorgt. Die Mitglieder hatten den bereits verladenen Baum auf dem Weg nach Italien bei einem Zwischenstopp einfach kurzerhand geklaut. Damit der Termin in Rom aber nicht ins Wasser fällt, durfte der Transporter danach trotzdem weiterfahren.
2: 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Landkreis Landsberg.
5: Oberbayern steckt mitten im Frühling. Hier in Landsberg wird jetzt aber schon wieder der Christkindlmarkt geplant. Denn ab sofort läuft wieder die Anmeldung zur Lechstadthütte. Dort können sich verschiedene soziale Vereine und Einrichtungen kostenlos präsentieren und mit eigenen Produkten die Vereinskasse aufbessern. Die Bewerbungsphase für die zwei Markthütten läuft bis Ende Juni. Alle Infos und das Anmeldeformular gibt's auf der Webseite der Stadt. Aus Landsberg, Zoe Mesenbrink.
3: Und noch mehr Nachrichten hier aus Oberbayern gibt's wieder in einer halben Stunde in den Top FM Nachrichten.
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7: Und wir starten ziemlich unbeständig in diese neue Woche. Momentan messen wir bei euch in Starnberg am Seebad 10 Grad, in Taufkirchen an der Vils sind es ebenfalls 10 und uns begleiten heute immer wieder schauerartiger Regen, Gewitter, aber auch viel Wolken, Sonne und Westwind. Und das Ganze bei Tagestopwerten heute von 14 bis 18 Grad. Morgen, da zieht sich der Regen weiter in die Berge zurück. Dann gibt es morgen Mix aus Sonne und Wolken. Die Tagestopwerte 8 bis 12 Grad.
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7: Da ist momentan alles frei, soweit. Ich habe keine Meldungen. Aber bei den Blitzern, da gibt's schon was.
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7: Mosach, Kreis Ebersberg, Grafingerstraße, Dachau, die Würmstraße. Danke an den Andi fürs Melden. Fürstenfeldbruck, die Flurstraße und München-Else-Rosenfeldstraße. Wenn ihr noch was habt, gerne her damit. Per Telefon, per WhatsApp, beides unter 08000 1064 1064.

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1: Und was diese Woche bei uns in Oberbayern alles so geboten ist, darüber sprechen wir gleich um 10 nach 6. Und vorher gibt's Musik von den Buggles. Hier ist Video Killed the Radio Star. Kommt gut in die neue Woche. Um 10 nach 6 und vorher gibt's Musik von den Buggles. Hier ist Video Killed the Radio Star. Kommt gut in die neue Woche.

Diese Woche haben wir die Eisheiligen bei uns in Oberbayern, aber es riecht auch nach Volksfest und vor allem nach Freibad-Pommes. Hier ist das Top FM Frühstücksradio und am Donnerstag geht's los. Das Freibad in Maisach startet in die Saison, genauso wie das Freibad in Freising am Samstag. Also Sonnencreme raus, endlich der erste Sprung ins kalte Wasser. Dazu haben wir dann am Freitag gleich zwei Volksfeste, die anfangen, in Erding und in Weilheim. Fahrgeschäfte, Biergarten, Musik, genau dieses Gefühl, das wir so lieben auf dem Volksfest. Und wenn ihr Lust auf einen coolen Familienausflug habt, in Freising steigt wieder das große Entenrennen mit Kinderspaßtag. Dann wird's ab Donnerstag außerdem kreativ beim Diesner Töpfermarkt, einer der schönsten Kunsthandwerkermärkte überhaupt hier bei uns in Oberbayern. Und auch musikalisch hat die Woche einiges zu bieten. Samstag feiern die Sportfreunde Stiller ihr 30-jähriges Jubiläum in der Olympiahalle und Sonntag kommt dann Gitarrenlegende Eric Clapton nach München. Also Freibad, Volksfest, Live-Musik. Diese Woche, die hat wieder alles im Petto. Jetzt aber erstmal rein in den Tag mit Musik von Huey Lewis and the News. Hier ist Stuck With You bei Radio Top FM.

Manche Orte oder Menschen findet man sofort sympathisch und weiß eigentlich gar nicht warum. Vielleicht liegt's am sogenannten Name-Letter-Effekt. Hier ist das Top-FM Frühstücksradio und dieser Effekt beschreibt, dass wir Buchstaben, die in unserem eigenen Namen vorkommen, besonders gern mögen und uns davon unterbewusst beeinflussen lassen. Bei Partnern, Lieblingsorten oder sogar beim Beruf. Heißt bei mir, ich bin Alex, meine Traumfrau könnte Anna heißen, Urlaub mache ich am liebsten in Athen, Albanien oder Antalya und mein Lieblingssnack ist vielleicht ein Apfel. Klingt komplett bescheuert, ist aber tatsächlich wissenschaftlich nachweisbar. Unser Gehirn sucht sich manchmal einfach kleine Lieblingsdinge ganz von alleine aus. Genau wie bei der Lieblingsmusik. Und davon gibt's jetzt mehr, hier bei Radio Top FM mit OMD und Walking on the Milky Way.

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12: Mit Sandra Sedelmeier, schönen guten Morgen. München hat ab jetzt auch offiziell einen neuen Oberbürgermeister. Dominik Krause bekommt heute die Amtskette von Vorgänger Dieter Reiter überreicht. Mit seiner sogenannten Mango-Koalition startet danach direkt die Arbeit und die erste Sitzung dreht sich gleich um die Wiesen. In Rom steht jetzt ein echter bayerischer Maibaum. Der Baum aus dem Landkreis Erding wurde dort am Samstag feierlich aufgestellt und von Kardinal Marx gesegnet. Davor hatten Trachtler aus Nussdorf im Landkreis Rosenheim den schon verladenen Baum kurzzeitig abgegriffen. Am Ende kam er aber ganz regulär an und hat jetzt seinen Platz in Rom. Im Raum Olching gibt's gerade eine Warnung vom Landratsamt Fürstenfeldbruck. Bitte keine toten Tiere oder Kadaver anfassen. Hintergrund sind 2 gefundene tote Rotmilane, bei denen eine Vergiftung nicht ausgeschlossen werden kann. Und wer schmeißt hier eigentlich den ganzen Müll ab? Im Landkreis Starnberg überlegt die Avista gerade, vermüllte Wertstoffinseln per Video zu überwachen. Ein Modellversuch in Nürnberg macht die Idee gerade interessant. Ob das wirklich kommt, ist aber noch offen. Rechtlich ist es kompliziert. Und noch mehr Nachrichten hier aus Oberbayern, wieder in einer halben Stunde in den Top FM Nachrichten.
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15: Da messen wir gerade in Freising am Dom 11 Grad, Emmering im Kreis Fürstenfeldbruck ebenfalls 11. Und heute geht's rauf auf Tagestopwerte von 14 bis 19 Grad. Bis zum Mittag bekommen wir immer wieder mal noch Sonne. Ansonsten heute auch wieder windig, viele Wolken und stellenweise auch schauerartigen Regen und Gewitter. Morgen, da zieht sich der Regen weiter in die Berge zurück. Wir kriegen einen Mix aus Sonne und Wolken. Teilweise setzt sich die Sonne auch ein bisschen mehr durch und die Tagestopwerte, die liegen bei 8 bis 11 Grad.
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15: Guten Morgen auf die Straßen. Da dauert es am längsten auf der A94 Passau Richtung München. Zwischen Pastetten und Pasdorf braucht er 13 Minuten länger. A99 Westumfahrung Richtung Nürnberg zwischen Kreuzwest und Ludwigsfeld, da 11 Minuten plus. Und die A99 Eschenrieder-Spange Richtung Dreieck Allach, da 5 Minuten plus. Überall sonst seid ihr in unter 5 Minuten durch.
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15: Forstinning, Kreis Ebersberg, Moosstraße. Dann an der A952 Starnberg, kurz vorm Ortseingang Starnberg, kommt vom Martin. Dankeschön. Planegg, Hofmarkstraße und Dachau, die Würmstraße. Wenn ihr noch was habt, gerne her damit. Per Telefon, per WhatsApp. Beides unter 08000 1064 1064.
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15: Schönen guten Morgen euch. Und wie wir ganz einfach unser Gehirn fit halten und welchen Styling-Tipp wir uns vom Papst holen können, das hört ihr gleich in meinem Top-FM-Newspresso, den drei Fakten zum Mitreden um 20 vor 7. 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

0: 7:24. Hier ist das Top FM Frühstücksradio. Schönen guten Morgen euch.
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0: Auch hier in Oberbayern haben viele per Livestream mitgefiebert. Der Berliner Extremsportler Ada Sarci hat seinen Wüstenlauf beendet. Der 28-Jährige ist mehr als 600 Kilometer vom tiefsten Punkt Nordamerikas bis nach Los Angeles gelaufen. Und das bei extremer Hitze und rund 6000 Höhenmetern. 600 Kilometer sind übrigens 14 Marathons am Stück. Aus den angepeilten 96 Stunden wurden am Ende 123 und im Ziel ist er seiner Mutter weinend in die Arme gefallen und hat gesagt, jetzt erstmal Eis essen. Gehirnwäsche ist wichtig. Forscher haben herausgefunden, durch Bewegung reinigen wir unser Gehirn. Dafür ist wichtig, dass das Hirnwasser, in dem unser Gehirn schwimmt, in Schwung kommt. Und das funktioniert offenbar schon, wenn wir leicht die Bauchmuskeln anspannen. So können wir unser Gehirn sauber und gesund halten. Und dieser Look von Papst Leo XIV. Wird gerade im Netz gefeiert. Im Trailer des Dokumentarfilms Leone Aroma sieht man ihn im Papstgewand und dazu trägt er Sneaker. Und das ist nicht irgendeiner, es ist ein Vintage-Modell von Nike, der Nike Franchise Low aus den 70ern, der später neu aufgelegt wurde. Schon Papst Benedikt XVI. Machte 2005 mit seinen roten Schuhen weltweit Schlagzeilen, damals sogar als vermeintlicher Prada-Papst.
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0: guten Wochenstart euch.
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0: Er sieht nicht nur schön aus, Löwenzahn können wir auch essen. Juliane, wie wird denn daraus ein guter Snack?
2: Also dafür pinseln wir die Stiele vom Löwenzahn mit Olivenöl ein, dann Salz drüber und ab in den Ofen. 45 Minuten bei Heißluft schmoren lassen und tada, fertig sind unsere Löwenzahn-Salzstangen. Quasi unsere Chips aus dem Garten. Und morgen verrate ich euch, wie offener Wein länger frisch bleibt.
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0: 6 Uhr gleich 57. Die geplante 1000 Euro Entlastungsprämie vom Arbeitgeber ist wieder vom Tisch. Oder was CSU-Chef Markus Söder jetzt sagt, hört ihr gleich in den Top FM Nachrichten um 7 bei Sandra Sedelmeier.
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5: Mit Sandra Sedelmeier. Schönen guten Morgen. Neue Regeln für die Wiesen, ja oder nein? Das steht heute bei Münchens neuem OB auf dem Plan. Dominik Krause bekommt heute offiziell die Amtskette von Vorgänger Dieter Reiter überreicht und hat seine erste Stadtratssitzung. Der Münchner Stadtrat will Shampoos-Duschen in den Zelten beim Oktoberfest verbieten und die Musik früher starten lassen, mittags aber nur noch Blasmusik erlauben. Ziel ist, die Besucherströme besser zu steuern, nachdem es letztes Jahr teils richtig voll wurde. Auch bei der Zeltvergabe gibt's wieder Streit. Und neue Sicherheitsmaßnahmen sind ebenfalls geplant. Die geplante 1.000 Euro Entlastungsprämie vom Arbeitgeber ist wieder vom Tisch, zumindest vorerst. CSU-Chef Söder sagt jetzt selbst in der ARD:
6: Es war eine gut gemeinte Idee, es hat sich dann aber in den Tagen danach gezeigt, dass sie in der Wirtschaft auf großen Widerstand gestoßen ist. Ich hatte eigentlich gedacht, dass es davor Absprachen gegeben hätte mit der Wirtschaft, ob das vielleicht gut sein könnte, war offenkundig nicht der Fall.
5: Am Freitag hatte der Bundesrat die Prämie durchfallen lassen. Morgen will der Koalitionsausschuss jetzt über neue Entlastungen sprechen. Und so wenig Babys wie seit Nachkriegszeiten nicht mehr. Deutschland rutscht 2025 auf einen neuen Tiefstand. Rund 650.000 Geburten, aber der Trend geht schon länger nach unten. Spannend ist der Unterschied. Der Kinderwunsch liegt deutlich über den tatsächlichen Geburten. Das nennen Experten Fertility Gap. Als Gründe werden vor allem Krisen, Zukunftsangst und der Druck im Joballtag genannt.
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7: Lederhosen raus und los geht's. Hier in München findet heute Abend wieder das Lederhosentraining im Olympiapark statt. Ziel ist nicht nur, sich körperlich fit zu halten, sondern vor allem als Gruppe Spaß zu haben. Trainiert wird mit dem eigenen Körpergewicht und mitmachen kann jeder, egal wie fit. Um 19 Uhr geht's los, dann wird am Olympiaberg eine Stunde lang durchgepowert, bei Wind und Wetter und völlig kostenlos. Aus München, Zoe Mesenbrink.
5: Und noch mehr Nachrichten. Hier aus Oberbayern gibt's wieder in einer halben Stunde in den Top FM Nachrichten.
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9: Ja, und heute müssen wir wieder jeden Sonnenstrahl genießen. Es wird ziemlich unbeständig. München in der Residenz melden wir gerade 12 Grad. In Holzkirchen, das sind ebenfalls 12. Wir kriegen schauerartigen Regen heute, vereinzelt kräftige Gewitter. Am Vormittag immer wieder Sonne, aber teilweise ist es auch stürmisch bei 14 bis 19 Grad. Morgen zieht der Regen weiter zurück in die Berge. Da gibt es dann sogar überhalb von 1200 Meter kurzzeitig auch ein bisschen Schnee. Im Laufe des Tages lockern morgen die Wolken auf und teilweise setzt sich die Sonne durch, 8 bis 11 Grad.
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9: Guten Morgen auf die Straßen. A99, Westumfahrung Richtung Nürnberg. Zwischen Dreieck München Südwest und Ludwigsfeld dauert es 35 Minuten länger. Wenn ihr über die A99 Eschenrieder Spange auf die Westumfahrung fahrt, müsst ihr nochmal 35 Minuten plus rechnen. Und noch die A94 Passau Richtung München, zwischen Pastetten und Pasdorf, da 22 Minuten plus. Überall sonst seid ihr in unter 22 Minuten durch.
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9: Steht einer in Alting, Kreis Erding, die Fichtenstraße, danke an die Leni fürs Melden. Mosach, Kreis Ebersberg, Grafingerstraße, Fürstenfeldbruck, die Flurstraße und in Hebertshausen, Kreis Dachau, die Freisingerstraße, kommt gerade noch vom Max rein, dankeschön. Wenn ihr noch was habt, her damit, per Telefon, per WhatsApp, beides unter 08000 1064 1064.

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1: Schönen guten Morgen euch. Am Donnerstag ist Vatertag. Und welche Tiere besonders als Helden, als Papa-Helden in ihrer Rolle aufgehen, hört ihr gleich um 10 nach 7.

0: Hier ist das Top FM Frühstücksradio. Am Donnerstag ist Vatertag und da wollen wir unseren Papas einfach mal sagen, Papa, schön, dass es dich gibt. Du bist der coole Hund. Aber wusstet ihr, dass es auch in der Tierwelt richtig coole Papas gibt?
1: Der Rotfuchs.
0: Sobald das Fuchsweibchen die Jungen auf die Welt gebracht hat, wird der Vater zum großen Held der Familie. Den ganzen Tag geht er auf die Jagd, um alle zu versorgen. Und sobald die Jungen alt genug sind, wird er dann zum Lehrer, der den Kleinen alles beibringt. Der Papa versteckt dann sogar die Beute, um die Fuchsjungen zu trainieren.
1: Das Seepferdchen.
0: Bei den Seepferdchen trägt das Männchen die Babys aus. Ungefähr 24 Tage wachsen die Jungtiere in der Bauchtasche der Väter heran, bis sie ausgetragen werden.
1: Der afrikanische Ochsenfrosch.
0: Er ist ein richtiger Kämpfer. Sobald die Dame oder sogar die Damen die Eier gelegt haben, heißt es für ihn aufpassen und verteidigen. Über Wochen muss der Papa Schlangen und andere Fressfeinde vertreiben und darauf achten, dass die Eier nicht auf dem Trockenen liegen. Und wenn ihr für den Vatertagsausflug noch ein bisschen Inspiration braucht, klickt euch rein auf Top FM.

0: Hier ist das Top FM Frühstücksradio. Schönen guten Morgen euch.
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0: Heute machen wir eine Zeitreise zurück ins Römische Reich. Oberbayern war nämlich über 400 Jahre Teil des Weltreichs. Heute geht's in den Kreis Garmisch-Partenkirchen zum Römerweg. Diese Straße aus dem 2. Jahrhundert nach Christus war einst Teil der Strecke von Verona nach Augsburg. Und das Besondere ist, wir laufen dann nicht nur dieselbe Strecke, sondern buchstäblich auf demselben Weg. Die Radspuren der römischen Fuhrwerke, die sehen wir bis heute. Mega cool. Die Wanderung über die alte Römerstraße bei Kleis ist nicht steil und die perfekte Abenteuerwanderung für die ganze Familie.
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0: 7:26 Uhr, hier ist das Top FM Frühstücksradio und gleich gibt's wieder die nächste Runde von dem wahrscheinlich beliebtesten Radiospiel in ganz Oberbayern. 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
15: Mit Sandra Sedelmeier. Schönen guten Morgen. Was ist für die Wiesen geplant? Das wird heute in der ersten Münchner Stadtratssitzung vom neuen OB Dominik Krause besprochen. Davor bekommt er heute offiziell die Amtskette überreicht. Diskutiert wird, ob auf dem Oktoberfest die Musik früher starten soll, dafür mittags aber nur Blasmusik. Keine Champagnerduschen mehr und Streit um die Zeltvergabe gibt's auch. Gut gemeinte Idee, aber am Ende nicht gut genug gemacht. Das sagt CSU-Chef Markus Söder über die geplante 1.000 Euro Entlastungsprämie. Die ist nämlich wieder vom Tisch, zumindest vorerst. Die 1.000 Euro hätte der Arbeitgeber steuerfrei an die Mitarbeiter auszahlen können. Morgen will der Koalitionsausschuss jetzt über neue Entlastungen beraten. In Rom steht jetzt ein bayerischer Maibaum, 15 Meter hoch und von Kardinal Marx eingeweiht. Die Schweiger Burschen aus dem Landkreis Erding haben ihn dort am Samstag aufgestellt. Vorher gab's aber noch richtig Trubel, weil gleich zwei Gruppen versucht haben, den Baum zu klauen. Am Ende wurde trotzdem zusammen gefeiert. Und hier bitte keinen Müll mehr rumschmeißen. Im Landkreis Starnberg überlegt die Avista gerade, vermüllte Wertstoffinseln per Video zu überwachen. Ein Modellversuch in Nürnberg macht die Idee gerade richtig interessant, rechtlich ist es aber kompliziert. Und noch mehr Nachrichten aus Oberbayern, wieder in einer halben Stunde in den Top-FM-Nachrichten.
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0: Und da ist ganz schön frisch heute Morgen. Wir starten mit 12 Grad in Marktindersdorf im Kreis Dachau in den Tag. Ismaning im Kreis Landkreis München, da momentan ebenfalls 12 Grad. Heute bleibt es unbeständig. Wir haben schauerartigen Regen, vereinzelt kräftige Gewitter. Vormittags immer wieder mal Sonne und teilweise ist es als stürmisch bei Tagestopwerten von 14 bis 19 Grad. Morgen zieht sich der Regen weiter in die Berge zurück. Im Laufe des Tages lockern die Wolken auf und die Sonne kommt raus, 8 bis 11 Grad. Und am Mittwoch teilweise wieder länger Sonne, viele Wolken, 12 bis 17 Grad.
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0: Da dauert es am längsten auf der A99 Westumfahrung Richtung Nürnberg zwischen Dreieck München-Südwest und Ludwigsfeld 32 Minuten mehr einplanen. A94 Passau Richtung München zwischen Pastetten und Parsdorf braucht ihr 20 Minuten länger. Und die A8 Stuttgart Richtung München zwischen Sulze-Moos und dem Dreieck Eschenried, da müsst ihr 14 Minuten mehr einplanen. Überall sonst seid ihr gerade in unter 14 Minuten durch.
16: Wenn ihr von Dachau nach Kaisfeld rüberfahrt, die B304, Bütchenschatzstraße ist, um geht's. Die Münchenstraße ist gesteckt voll. Es staut sich auch schon auf der B304. Gell? Ich wünsche euch alle was.
0: Und merci noch an Fonsi fürs Melden für diese Verkehrsmeldung.
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0: Bei den Blitzern haben wir Hebertshausen, Kreis Dachau, die Freisinger Straße, Pastetten, Kreis Erding, Buchrheinstraße, Mosach, Kreis Ebersberg, Grafinger Straße und München-Schleißheimer Straße stadteinwärts. Wenn ihr noch was habt, her damit per Telefon, per WhatsApp 08000 1064 1064.
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0: Schönen guten Morgen euch und jetzt mit den Eisheiligen. Puh, da wird's deutlich kälter jetzt die Woche, gell? Aber mit dem nächsten Song hier wird einem direkt wieder warm ums Herz. Es ist einer eurer Lieblings-80er von Asia. Hier ist Heat of the Moment. Lasst es euch gut gehen.

0: Schönen guten Morgen euch. Hier ist das Top FM Frühstücksradio.
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0: 30 Sekunden und einen Buchstaben gibt's für euch. Und der Wochenpreis ist eine Jahresfamilienkarte fürs Sea Life in München, inklusive Behind-the-Scenes-Tour. Und heute spielen wir mit der Cornelia aus Diesen am Ammersee. Schönen guten Morgen.
2: Hallo, guten Morgen.
0: Unsere Schiedsrichterin ist Juliane.
3: Liebe Cornelia, ich freue mich, dass du mit dabei bist. Und hier ist dein Buchstabe.
4: J, W, S, D, E, S,
3: F. Du spielst heute mit dem F wie Friedrich.
2: Ja, alles klar.
0: Und wenn dir nichts einfällt, dann sagst du einfach?
2: Weiter.
0: Die spannendsten 30 Sekunden deines Morgens starten jetzt. Ein Land mit F.
2: Frankreich.
0: Ein Tier.
2: Fuchs.
0: Beruf.
2: Fliesenliga.
0: Zahl.
2: 5.
0: Jahreszeit.
2: Frühling.
0: Körperteil.
2: Finger.
0: Elektrogerät.
2: Fritteuse.
0: Im Badezimmer.
2: Föhn.
0: Instrument.
2: Weiter.
0: Spielzeug.
2: Weiter.
0: Zum Basteln. Schulfach.
2: Weiter.
3: Cornelia, du kannst stolz auf dich sein. 8 richtige sind's geworden. Ja,
2: okay.
3: Auch wenn du am Ende ein bisschen rausgekommen bist, trotzdem, also starke Leistung.
0: Fällt dir jetzt noch ein Instrument mit F ein?
2: Das Flöte, mein Junge hat doch Flöte gespielt.
3: Flöte, ja genau, das ist es.
0: Alles klar, mit 8, da bist du auf jeden Fall schon eine heiße Anwärterin auf einen Wochensieg. Wir hatten schon Wochen, da hat jemand mit 7 gewonnen. Also wir drücken dir die Daumen.
2: Danke,
0: ja.
2: Schöne Woche.
0: Dir auch, vielen Dank, dass du heute mit dabei warst. Und wenn ihr auch noch mitzocken wollt, morgen die nächste Runde Stadtland Fluss Plus. Wie gewohnt um 7.40 Uhr, meldet euch an auf topfm.de.

Ob für Sie Ihre Wahlheimat bei uns in Oberbayern Inspiration war? Hier ist das Top FM Frühstücksradio und Helene Fischer lebt ja bei uns am Ammersee und jetzt ist das Geheimnis um den Countdown auf ihrer Website gelüftet. Helene Fischer bringt in genau 2 Wochen neue Musik raus und da gibt's schon einen kleinen Ausschnitt zu hören. Heute Nacht heißt die Nummer. Sie ist die erste Single von ihrem neuen Album, das bald erscheinen soll. Und Helene Fischer sagt selber, das ist der Beginn einer neuen Ära. Und ihre neue Musik will sie heuer auch bei ihrer großen Stadiontour spielen. Ihr hört Radio Top FM. Schönen guten Wochenstart euch.

0: 7.49 Uhr. Schönen guten Morgen.
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0: Das ist einfach Urlaubsgefühl in Oberbayern. Was diese Woche bei uns so ansteht, das verrate ich euch gleich. Und zwar um 10 nach 6 hier im Top FM Frühstücksradio.
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3: Mit Sandra Sedelmeier. Schönen guten Morgen. Im Münchner Rathaus wird's heute feierlich. Der neue Oberbürgermeister Dominik Krause bekommt von seinem Vorgänger Dieter Reiter die goldene Amtskette überreicht. Top FM Reporterin Helen Martin berichtet.
4: Ein paar Tage hatte Krause ja schon Zeit, um sich in seinem neuen Büro einzuleben. Der Amtsantritt war ja am 1. Mai. Am Vormittag bekommt er dann eben die goldene Amtskette von Altoberbürgermeister Dieter Reiter überreicht. Danach wird Krause die neu gewählten Stadträtinnen und Stadträte vereidigen und seine Eröffnungsansprache halten. Am Nachmittag tritt der Stadtrat dann zu seiner konstituierenden Sitzung zusammen. Auf der Tagesordnung steht dabei auch das Oktoberfest. Aus München, Helen Martin.
3: 1.000 Euro steuerfrei vom Arbeitgeber. Die Entlastungsprämie ist vom Tisch, zumindest für CSU-Chef Söder. Die Koalition hatte sie ja mit seiner Zustimmung beschlossen, aber am Freitag hat sie der Bundesrat durchfallen lassen und auch Bayern hat da nicht Ja gesagt. In der ARD hat Söder gesagt, eine gut gemeinte Idee, aber es habe großen Widerstand in der Wirtschaft gegeben. Ob die Bundesregierung nun den Vermittlungsausschuss anruft, um doch noch einen Kompromiss zu finden, ist unklar. Und nach einer ziemlich kuriosen Maibaumaktion in Bayern steht der Baum jetzt tatsächlich in Rom. Der rund 15 Meter hohe Maibaum aus dem Landkreis Erding wurde dort am Samstag feierlich aufgestellt und von Kardinal Reinhard Marx gesegnet. Für Wirbel hatte vorher ein Trachtenverein aus Nussdorf im Landkreis Rosenheim gesorgt. Die Mitglieder hatten den bereits verladenen Baum auf dem Weg nach Italien bei einem Zwischenstopp einfach kurzerhand geklaut. Damit der Termin in Rom aber nicht ins Wasser fällt, durfte der Transporter danach trotzdem weiterfahren.
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5: Es ist ein Mammutprojekt oder eher ein Urzeit-Elefantenprojekt. Im Urzeitmuseum hier in Taufkirchen steht jetzt das Skelett eines Elefanten, der vor rund 12 Millionen Jahren gelebt hat. Knochen für Knochen wurden dort zusammengesetzt, so groß, dass er wie damals über 4 Meter Schulterhöhe erreicht hat. Die Überreste stammen sogar von mehreren Tieren und wurden hier im Landkreis von 2 Jungs aus einer Sandgrube ausgegraben. Jetzt steht er endlich für Besucher in der neuen Elefantenhalle zum Anschauen bereit. Aus Taufkirchen, Clara Bertz.
3: Und noch mehr Nachrichten hier aus Oberbayern gibt's wieder in einer halben Stunde in den Top FM Nachrichten.
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7: Na, da bekommen wir heute ziemlich unbeständiges Wetter. Schauerartiger Regen, vereinzelt kräftige Gewitter und ordentlich Wind sind mit dabei. Am Vormittag ist es stellenweise noch sonnig, so wie gerade eben in Bad Endorf im Chiemgau. Tagestopwerte 14 bis 19 Grad. Da haben wir gerade in Vaterstetten im Kreis Ebersberg noch 14, in Seefeld im Kreis Landsberg, das sind in Seefeld im Kreis Starnberg, das sind 13 Grad. Morgen zieht der Regen weiter in die Berge zurück. Im Laufe des Tages lockern die Wolken auf und die Sonne kommt raus, 8 bis 11 Grad. Mittwoch teilweise wieder länger Sonne und Temperaturen bis zu 17 Grad.
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7: B304, Dachau Richtung München, zwischen Dachau-Mitte und Ludwigsfeld dann 19 Minuten plus. A94, Passau Richtung München, zwischen Passdetten und Kreuz-Ost, da müsst ihr 18 Minuten mehr einplanen. Und die A96, Lindau Richtung München, zwischen Gräfelfing und Sendling, da 18 Minuten mehr einplanen. Überall sonst seid ihr gerade in unter 18 Minuten durch.
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7: Da wird geblitzt im Pöcking, Kreis Starnberg, Schafflergraben, Pastetten, Kreis Erding, Buchrheinstraße, Mersian Tobi fürs Melden, Hebertshausen, Kreis Dachau, Freisinger Straße und München, Mauerkircher Straße beidseitig. Wenn ihr noch was habt, gerne her damit. 08000 1064 1064.
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7: Und bei uns gibt's eure Lieblingssongs, denn, sagen wir mal ehrlich, so ein Wochenstart mit dem Lieblingslied im Ohr geht gleich viel leichter. Jetzt aus den 80ern, Foreigner mit Say You Will.

Diese Woche haben wir die Eisheiligen bei uns in Oberbayern, aber es riecht auch nach Volksfest und vor allem nach Freibad-Pommes. Hier ist das Top FM Frühstücksradio und am Donnerstag geht's los. Das Freibad in Maisach startet in die Saison, genauso wie das Freibad in Freising am Samstag. Also Sonnencreme raus, endlich der erste Sprung ins kalte Wasser. Dazu haben wir dann am Freitag gleich zwei Volksfeste, die anfangen, in Erding und in Weilheim. Fahrgeschäfte, Biergarten, Musik, genau dieses Gefühl, das wir so lieben auf dem Volksfest. Und wenn ihr Lust auf einen coolen Familienausflug habt, in Freising steigt wieder das große Entenrennen mit Kinderspaßtag. Dann wird's ab Donnerstag außerdem kreativ beim Diesner Töpfermarkt, einer der schönsten Kunsthandwerkermärkte überhaupt hier bei uns in Oberbayern. Und auch musikalisch hat die Woche einiges zu bieten. Samstag feiern die Sportfreunde Stiller ihr 30-jähriges Jubiläum in der Olympiahalle und Sonntag kommt dann Gitarrenlegende Eric Clapton nach München. Also Freibad, Volksfest, Live-Musik. Diese Woche, die hat wieder alles im Petto. Jetzt aber erstmal rein in den Tag. Hier ist Paul Young mit Love of the Common People. Hier bei Radio

Manche Orte oder Menschen findet man sofort sympathisch und weiß eigentlich gar nicht warum. Vielleicht liegt's am sogenannten Name-Letter-Effekt. Hier ist das Top-FM-Frühstücksradio und dieser Effekt beschreibt, dass wir Buchstaben, die in unserem eigenen Namen vorkommen, besonders gern mögen und uns davon unterbewusst beeinflussen lassen. Bei Partnern, Lieblingsorten oder sogar beim Beruf. Heißt bei mir, ich bin Alex, meine Traumfrau könnte Anna heißen, Urlaub mache ich am liebsten in Athen, Albanien oder Antalya und mein Lieblingssnack ist vielleicht ein Apfel. Klingt komplett bescheuert, ist aber tatsächlich wissenschaftlich nachweisbar. Unser Gehirn sucht sich manchmal einfach kleine Lieblingsdinge ganz von alleine aus. Genau wie bei der Lieblingsmusik. Und davon gibt's jetzt mehr, hier bei Radio Top FM mit Michael Jackson und Black or White.

0: Hier ist das Top FM Frühstücksradio. Schönen guten Morgen euch. Und bei uns gibt es gleich Sonne fürs Herz, auch wenn es draußen vielleicht hier ungemütlich ist. Aus den 80ern gleich einer eurer Lieblingssongs, die Jay Garth Band mit Centerfold.
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13: Mit Sandra Sedelmeier. Schönen guten Morgen. München hat ab jetzt auch offiziell einen neuen Oberbürgermeister. Dominik Krause bekommt heute die Amtskette von Vorgänger Dieter Reiter überreicht. Mit seiner sogenannten Mango-Koalition startet danach direkt die Arbeit und die erste Sitzung dreht sich gleich um die Wiesen. In Rom steht jetzt ein echter bayerischer Maibaum. Der Baum aus dem Landkreis Erding wurde dort am Samstag feierlich aufgestellt und von Kardinal Marx gesegnet. Davor hatten Trachtler aus Nussdorf im Landkreis Rosenheim den schon verladenen Baum kurzzeitig abgegriffen. Am Ende kam er aber ganz regulär an und hat jetzt seinen Platz in Rom. Im Raum Olching gibt's gerade eine Warnung vom Landratsamt Fürstenfeldbruck. Bitte keine toten Tiere oder Kadaver anfassen. Hintergrund sind zwei gefundene tote Rotmilane, bei denen eine Vergiftung nicht ausgeschlossen werden kann. Und wer schmeißt hier eigentlich den ganzen Müll ab? Im Landkreis Starnberg überlegt die Avista gerade, vermüllte Wertstoffinseln per Video zu überwachen. Ein Modellversuch in Nürnberg macht die Idee gerade interessant. Ob das wirklich kommt, ist aber noch offen. Rechtlich ist es kompliziert. Und noch mehr Nachrichten hier aus Oberbayern, wieder in einer halben Stunde in den Top FM Nachrichten.
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0: Dann erstmal in München am Stachus gerade 14 Grad. Bei euch in Haag an der Amper sind es 13. Geht rauf auf 14 bis 19 heute. Die Eisheiligen, die Spürmer. Und es ist auch ziemlich unbeständig heute. Wir haben immer wieder schauerartigen Regen, vereinzelt kräftige Gewitter und ordentlich windig ist es. Am Vormittag schaut noch gelegentlich die Sonne raus. Morgen zieht sich der Regen in die Berge zurück. Im Laufe des Tages lockern die Wolken auf und die Sonne kommt raus. Nur noch bis zu 11 Grad sind drin. Und am Mittwoch teilweise wieder länger Sonne, viele Wolken und das bei Tagestopwerten von 12 bis 17 Grad.
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0: Vorsicht bitte, A8 Salzburg Richtung München zwischen Weyern und Holzkirchen. Da liegen mehrere Metallteile auf der Straße. Und Vorsicht auch A96 Lindau Richtung München zwischen Landsberg am Lech Ost und Schöffelding. Da Gegenstände auf der Straße. Am längsten dauert es auf der A99 Westumfahrung Richtung Nürnberg zwischen Germering Nord und Dreieckfeld-Moching 21 Minuten plus. A96 Lindau Richtung München zwischen Gräfelfing und Sendling. Da braucht ihr 17 Minuten länger. Und noch die A94 Passau Richtung München zwischen Hohenlinden und Parsdorf, da 14 Minuten mehr einplanen. Überall sonst seid ihr gerade in unter 14 Minuten durch.
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0: Hebertshausen, Kreis Dachau, die Freisinger Straße, Pöcking, Kreis Starnberg, Schafflergraben, danke an die Rita fürs Melden, Garching bei München am Auweg und in München Mauerkircher Straße beidseitig. Und wenn ihr noch was habt, gerne her damit, per Telefon, per WhatsApp, beides unter 08000 1064 1064.
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0: Schönen guten Morgen euch. Und diese Woche starten die Eisheiligen und das merkt man gleich, irgendwie ungemütlich draußen, gell? Kein Problem, auch wenn die Sonne gerade hinter den dicken Wolken verborgen ist. Hier geht sie auf jetzt mit der Jay Gals Band und Centerfold.

0: Hier ist das Top FM Frühstücksradio. Schönen guten Morgen euch. 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
0: Auch hier in Oberbayern haben viele per Livestream mitgefiebert. Der Berliner Extremsportler Ada Sarci hat seinen Wüstenlauf beendet. Der 28-Jährige ist mehr als 600 Kilometer vom tiefsten Punkt Nordamerikas bis nach Los Angeles gelaufen. Und das bei extremer Hitze und rund 6000 Höhenmetern. 600 Kilometer sind übrigens 14 Marathons am Stück. Aus den angepeilten 96 Stunden wurden am Ende 123 und im Ziel ist er seiner Mutter weinend in die Arme gefallen und hat gesagt, jetzt erstmal Eis essen. Gehirnwäsche ist wichtig. Forscher haben herausgefunden, durch Bewegung reinigen wir unser Gehirn. Dafür ist wichtig, dass das Hirnwasser, in dem unser Gehirn schwimmt, in Schwung kommt. Und das funktioniert offenbar schon, wenn wir leicht die Bauchmuskeln anspannen. So können wir unser Gehirn sauber und gesund halten. Und dieser Look von Papst Leo XIV. Wird gerade im Netz gefeiert. Im Trailer des Dokumentarfilms Leone Aroma sieht man ihn im Papstgewand und dazu trägt er Sneaker. Und das ist nicht irgendeiner, es ist ein Vintage-Modell von Nike, der Nike Franchise Low aus den 70ern, der später neu aufgelegt wurde. Schon Papst Benedikt XVI. Machte 2005 mit seinen roten Schuhen weltweit Schlagzeilen, damals sogar als vermeintlicher Prada-Papst.
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0: Hier ist das Top FM Frühstücksradio. Einen guten Wochenstart euch.
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0: Er sieht nicht nur schön aus, Löwenzahn können wir auch essen. Juliane, wie wird denn daraus ein guter Snack?
2: Also dafür pinseln wir die Stiele vom Löwenzahn mit Olivenöl ein, dann Salz drüber und ab in den Ofen. 45 Minuten bei Heißluft schmoren lassen und tada, fertig sind unsere Löwenzahn-Salzstangen. Quasi unsere Chips aus dem Garten. Und morgen verrate ich euch, wie offener Wein länger frisch bleibt.
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11: Mit Sandra Sedelmeier. Schönen guten Morgen. Neue Regeln für die Wiesen, ja oder nein? Das steht heute bei Münchens neuem OB auf dem Plan. Dominik Krause bekommt heute offiziell die Amtskette von Vorgänger Dieter Reiter überreicht und hat seine erste Stadtratssitzung. Der Münchner Stadtrat will Shampoos-Duschen in den Zelten beim Oktoberfest verbieten und die Musik früher starten lassen, mittags aber nur noch Blasmusik erlauben. Ziel ist, die Besucherströme besser zu steuern, nachdem es letztes Jahr teils richtig voll wurde. Auch bei der Zeltvergabe gibt's wieder Streit und neue Sicherheitsmaßnahmen sind ebenfalls geplant. Die geplante 1.000 Euro Entlastungsprämie vom Arbeitgeber ist wieder vom Tisch, zumindest vorerst. CSU-Chef Söder sagt jetzt selbst in der ARD:
12: Es war eine gut gemeinte Idee, es hat sich dann aber in den Tagen danach gezeigt, dass sie in der Wirtschaft auf großen Widerstand gestoßen ist. Ich hatte eigentlich gedacht, dass es davor Absprachen gegeben hätte mit der Wirtschaft, ob das vielleicht gut sein könnte, war offenkundig nicht der Fall.
11: Am Freitag hatte der Bundesrat die Prämie durchfallen lassen. Morgen will der Koalitionsausschuss jetzt über neue Entlastungen sprechen. Und so wenig Babys wie seit Nachkriegszeiten nicht mehr. Deutschland rutscht 2025 auf einen neuen Tiefstand. Rund 650.000 Geburten, aber der Trend geht schon länger nach unten. Spannend ist der Unterschied. Der Kinderwunsch liegt deutlich über den tatsächlichen Geburten. Das nennen Experten Fertility Gap. Als Gründe werden vor allem Krisen, Zukunftsangst und der Druck im Joballtag genannt.
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13: Oberbayern steckt mitten im Frühling. Hier in Landsberg wird jetzt aber schon wieder der Christkindlmarkt geplant. Denn ab sofort läuft wieder die Anmeldung zur Lechstadthütte. Dort können sich verschiedene soziale Vereine und Einrichtungen kostenlos präsentieren und mit eigenen Produkten die Vereinskasse aufbessern. Die Bewerbungsphase für die zwei Markthütten läuft bis Ende Juni. Alle Infos und das Anmeldeformular gibt's auf der Webseite der Stadt. Aus Landsberg, Zoe Mesenbrink.
11: Und noch mehr Nachrichten hier aus Oberbayern gibt's wieder in einer halben Stunde in den Top FM Nachrichten.
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1: Dann messen wir in Oberschleißheim am Flugplatz 14 Grad, bei euch in Peißenberg 14. Und heute geht's rauf auf maximal 19 Grad bei uns in Oberbayern. Die Eisheiligen sind am Start. Wir bekommen unbeständiges Wetter, schauerartigen Regen, vereinzelt kräftige Gewitter und ordentlich windig ist es. Morgen, da zieht sich der Regen in die Berge zurück. Im Laufe des Tages lockern die Wolken auf und die Sonne kommt raus. Und am Mittwoch teilweise wieder länger sonnig, viele Wolken und 12 bis 17 Grad.
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1: Guten Morgen auf die Straßen. Am längsten dauert es auf der A96, Lindau Richtung München. Zwischen Blumenau und Autobahnende eine Viertelstunde mehr einplanen. A99, Westumfahrung Richtung Nürnberg. Zwischen Germering Nord und dem Dreieck Feldmoching, da 14 Minuten plus. Und die B471, Fürstenfeldbruck Richtung Oberschleißheim. Zwischen Maisach und Dachau Fürstenfeldbruck, da 11 Minuten plus. Überall sonst seid ihr in unter 11 Minuten durch.
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1: Steht einer in Pastetten, Kreis Erding, die Buchrheinstraße. Forst-Inning, Moosstraße, dann in Heimhausen, Kreis Dachau, die Alleestraße, kommt von der Heike, Dankeschön. Und München, Mauerkircher Straße, beidseitig. Wenn ihr noch was habt, gerne her damit. Per Telefon, per WhatsApp, beides unter 08000 1064 1064.
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1: Schönen guten Morgen euch und jetzt gibt's 80er Rock von den Scorpions, Rock You Like a Hurricane. Und wo wir gerade eine ganz tolle Zeitreise zurück ins Römische Reich machen können bei uns in Oberbayern, sage ich euch um 8:45 in meinen 111 Dingen.

0: Hier ist das Top FM Frühstücksradio. Schönen guten Morgen euch.
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0: Heute machen wir eine Zeitreise zurück ins Römische Reich. Oberbayern war nämlich über 400 Jahre Teil des Weltreichs. Heute geht's in den Kreis Garmisch-Partenkirchen zum Römerweg. Diese Straße aus dem 2. Jahrhundert nach Christus war einst Teil der Strecke von Verona nach Augsburg. Und das Besondere ist, wir laufen dann nicht nur dieselbe Strecke, sondern buchstäblich auf demselben Weg. Die Radspuren der römischen Fuhrwerke, die sehen wir bis heute. Mega cool. Die Wanderung über die alte Römerstraße bei Kleis ist nicht steil und die perfekte Abenteuerwanderung für die ganze Familie.
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11: Mit Sandra Sedelmeier. Schönen guten Morgen. Was ist für die Wiesen geplant? Das wird heute in der ersten Münchner Stadtratssitzung vom neuen OB Dominik Krause besprochen. Davor bekommt er heute offiziell die Amtskette überreicht. Diskutiert wird, ob auf dem Oktoberfest die Musik früher starten soll, dafür mittags aber nur Blasmusik. Keine Champagnerduschen mehr und Streit um die Zeltvergabe gibt's auch. Gut gemeinte Idee, aber am Ende nicht gut genug gemacht. Das sagt CSU-Chef Markus Söder über die geplante 1.000 Euro Entlastungsprämie. Die ist nämlich wieder vom Tisch, zumindest vorerst. Die 1.000 Euro hätte der Arbeitgeber steuerfrei an die Mitarbeiter auszahlen können. Morgen will der Koalitionsausschuss jetzt über neue Entlastungen beraten. In Rom steht jetzt ein bayerischer Maibaum, 15 Meter hoch und von Kardinal Marx eingeweiht. Die Schweiger Burschen aus dem Landkreis Erding haben ihn dort am Samstag aufgestellt. Vorher gab's aber noch richtig Trubel, weil gleich zwei Gruppen versucht haben, den Baum zu klauen. Am Ende wurde trotzdem zusammen gefeiert. Und hier bitte keinen Müll mehr rumschmeißen. Im Landkreis Starnberg überlegt die Avista gerade, vermüllte Wertstoffinseln per Video zu überwachen. Ein Modellversuch in Nürnberg macht die Idee gerade richtig interessant, rechtlich ist es aber kompliziert. Und noch mehr Nachrichten aus Oberbayern, wieder in einer halben Stunde in den Top-FM-Nachrichten.
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12: Und das ist ziemlich durchwachsen heute. Wir kriegen unbeständiges Wetter mit Schauern, vereinzelt teils kräftigen Gewittern. Vormittags auch gelegentlich noch die Sonne und ordentlich Wind. In Vaterstetten im Kreis Ebersberg messen wir gerade 15 Grad. In Adelshofen im Kreis Fürstenfeldbruck 14. Und das geht schon in Richtung Tagestopwerte. Die liegen nämlich zwischen 14 und 19 Grad. Morgen zieht sich der Regen in die Berge zurück. Im Laufe des Tages lockern die Wolken auf und die Sonne kommt raus. Es bleibt aber kühl bei 8 bis 11 Grad. Und am Mittwoch teilweise wieder länger. Sonne, Tagestopwerte 12 bis 17 Grad.
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12: Gefahrenmeldungen bei uns immer zuerst. Vorsicht A9 München Richtung Nürnberg zwischen dem Dreieck Holledau und Langenbruck. Da liegt ein totes Reh. A95 Garmisch-Partenkirchen Richtung München zwischen Sindelsdorf und Penzberg. Da hat es gerade einen Unfall gegeben. Vorsicht, Unfallstelle auf der linken Spur, gerade noch ungesichert. A96 Lindau Richtung München zwischen Blumenau und Autobahnende 13 Minuten plus. A99 Westumfahrung Richtung Nürnberg zwischen Lochhausen und Ludwigsfeld braucht ihr 8 Minuten länger. Und die A9 Nürnberg Richtung München. Zwischen Kreuz Nord und Frankfurter Ring, da 4 Minuten plus. Überall sonst seid ihr in unter 4 Minuten durch.
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12: Pöcking, Kreis Starnberg, Schafflergraben, dann in Erdweg, Kreis Dachau, Pater-Cherubin-Straße kommt vom Dennis, Dankeschön. Seefeld, Kreis Starnberg, Dorfstraße kommt von der Lea, auch dir merci. Und München, Helmut-Schmidt-Allee, beidseitig. Wenn ihr noch was habt, gerne her damit, per Telefon, per WhatsApp, beides unter 08000 1064 1064. Merci dabei.
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0: 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Am Donnerstag ist Vatertag und da wollen wir unseren Papas einfach mal sagen, Papa, schön, dass es dich gibt. Du bist der coole Hund. Aber wusstet ihr, dass es auch in der Tierwelt richtig coole Papas gibt?
1: Der Rotfuchs.
0: Sobald das Fuchsweibchen die Jungen auf die Welt gebracht hat, wird der Vater zum großen Held der Familie. Den ganzen Tag geht er auf die Jagd, um alle zu versorgen. Und sobald die Jungen alt genug sind, wird er dann zum Lehrer, der den Kleinen alles beibringt. Der Papa versteckt dann sogar die Beute, um die Fuchsjungen zu trainieren.
1: Das Seepferdchen.
0: Bei den Seepferdchen trägt das Männchen die Babys aus. Ungefähr 24 Tage wachsen die Jungtiere in der Bauchtasche der Väter heran, bis sie ausgetragen werden.
1: Der afrikanische Ochsenfrosch.
0: Er ist ein richtiger Kämpfer. Sobald die Dame oder sogar die Damen die Eier gelegt haben, heißt es für ihn aufpassen und verteidigen. Über Wochen muss der Papa Schlangen und andere Fressfeinde vertreiben und darauf achten, dass die Eier nicht auf dem Trockenen liegen. Und wenn ihr für den Vatertagsausflug noch ein bisschen Inspiration braucht,

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10: Ich bin Stefan Schütz. Cyberkriminelle agieren immer professioneller und deswegen steigt auch die Zahl derer, die ihnen auf den Leim gehen. Allein im vergangenen Jahr wurde etwa jeder 9. Internetnutzer in Deutschland Opfer von Cyberkriminalität. Das Bundesamt für Sicherheit in der Informationstechnik berichtet, dass fast jeder Betroffene einen Schaden erlitten hat. Besonders häufig sind Betrugsfälle beim Online-Shopping. Die Schweiz ist weiter der beliebteste Wohnort von Deutschen im europäischen Ausland. Anfang 2025 lebten dort fast 330.000 deutsche Staatsbürgerinnen und Bürger, das zeigt die Statistik. Auf Platz 2 folgt Österreich und auch Spanien lockt. Anfang letzten Jahres hatten fast 132.000 Deutsche dort ihren Wohnsitz, Tendenz steigend. In die wärmere Gegend zieht es vor allem Ältere, vermutlich in der Renten- oder Pensionszeit. Das Gesundheitssystem ist so teuer, dass es überall finanzielle Lücken reißt. Deswegen will Gesundheitsministerin Wagen sparen. Gegenwind kommt von Verbänden der Praxis- und Klinikärzte und von Ärztepräsident Reinhardt. Katrin Müller berichtet.
11: Er warnt vor erheblichen Verwerfungen in der Versorgung, die langfristig sogar zu steigenden Kosten führen könnten. Gesundheitsministerin Wagen will die Kassen im kommenden Jahr um gut 16 Milliarden Euro entlasten. Geplant sind neben Ausgabenbremsen bei Praxen, Kliniken und Pharmaunternehmen auch höhere Zuzahlungen für Medikamente. Außerdem soll die kostenlose Mitversicherung von Ehepartnern eingeschränkt werden.
10: 5 bis 12 Kilometer ist wohl eine Strecke, die im Freizeitbereich oft gejoggt wird. Auf 600 Kilometer in 123 Stunden gebracht hat es der Berliner Ardar Zaci in den USA. Am späten Abend unserer Zeit kam er in Los Angeles an und er wurde dort frenetisch gefeiert. Seinen Lauf hatten Hunderttausende im Livestream mitverfolgt und auch wenn er sein eigentliches Ziel von 96 Stunden verfehlt hat, schmälert das die Leistung nicht.
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12: Lederhosen raus und los geht's. Hier in München findet heute Abend wieder das Lederhosentraining im Olympiapark statt. Ziel ist nicht nur, sich körperlich fit zu halten, sondern vor allem als Gruppe Spaß zu haben. Trainiert wird mit dem eigenen Körpergewicht und mitmachen kann jeder, egal wie fit. Um 19 Uhr geht's los, dann wird am Olympiaberg eine Stunde lang durchgepowert, bei Wind und Wetter und völlig kostenlos. Aus München, Zoe Mesenbrink.
13: Und mehr Nachrichten aus Oberbayern gibt's auch wieder in einer Stunde in den Top FM Nachrichten.
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13: Jetzt sind die Übergangsjacken wieder gefragt. 15 Grad messen wir in München am Alten Peter, 14 Grad in Starnberg. Die Woche, die wird ziemlich wechselhaft. Immer mal wieder ist Regen mit dabei und auch Wind. Und relativ kühl ist es mit 19 Grad Top-Temperatur heute. Dazu starten ja auch die die Eisheiligen. Von denen bekommen wir heuer die Light-Version ab. Heißt, heute und morgen kann es nochmal Bodenfrost geben. Die kommende Nacht auch nochmal Schnee. Allerdings nur in den Alpen.
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13: Servus euch auf die Straßen. Vorsicht bitte auf der A9 München Richtung Nürnberg zwischen dem Dreieck Holledau und Langenbruck. Hier liegt ein totes Reh auf der rechten Straße. Und auf der A99 West Richtung Lindau. Vorsicht bitte hier in Höhe Kreuz West. Hier hat jemand mehrere Steine auf der Straße verloren. Ansonsten normaler Verkehr, kommt gut und vor allem sicher an euer Ziel.
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13: Die Nina hat uns einen Blitzer gemeldet, und zwar in München beidseitig auf der Lützelsteiner Straße. Vielen Dank dir. Heimhausen, Landkreis Dachau, die Alleestraße ist mit dabei. Pastetten, Landkreis Erding, Buchrheinstraße und Seefeld, Landkreis Starnberg, die Dorfstraße. Habt ihr sonst noch was gesehen, Staus oder Blitzer? Dann gerne her damit. Ruft gerne durch oder schreibt uns eine WhatsApp an die 08000 1064 1064. Vielen Dank euch.
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13: Ach, und das ist doch so schön, die Kollegen endlich wiederzusehen und sich erstmal auf den neuesten Stand zu bringen. Wie war der Muttertag? Wer hat was alles erlebt bei dem schönen Wochenende? Dazu gibt's jetzt noch einen Kaffee und dann starten wir durch mit 30 Minuten Musik am Stück hier bei Radio Top FM. Nick Kershaw ist mit dabei mit einem seiner Songs für die Ewigkeit. Kid Rock versorgt uns mit Country Rock. Und jetzt klatschen wir zum Intro-Sound von Friends, die Rembrandts. Schönen Montag euch!

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6: Ui, die Natur, die freut sich über diese eher wechselhafte Woche. Sie wird relativ windig und kühl, teilweise auch mit ein bisschen Regen und 15 Grad aktuell in Landsberg am Schmalzturm, 15 Grad auch bei euch in Halbergmoos im Landkreis Freising. Die Eisheiligen ab heute sorgen für Bodenfrost heute und morgen nochmal und in der kommenden Nacht auch nochmal für Schnee, aber nur in den Alpen. Die nächsten Tage, die werden dann erstmal so weitergehen wie auch heute. Und so richtig hochsommerlich, wie wir es jetzt die letzten Tage gewohnt waren, wird es vermutlich erst nächste Woche wieder.
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6: Servus Zeug auf den Straßen. Vorsicht bitte, noch immer auf der A9 München Richtung Nürnberg zwischen dem Dreieck Holledau und Langenbruck. Hier haben wir noch immer ein totes Reh auf der rechten Spur. Und Obacht auch auf der A99 West Richtung Lindau. Hier gibt es gleich zwei Meldungen. Einmal zwischen Neuherberg und dem Dreieck Feldmoching. Hier haben wir ein Holzbrett auf der rechten und der mittleren Spur. Und auf der gleichen Strecke in der Einfahrt Ludwigsfeld. Hier hat jemand mehrere Steine verloren. Ansonsten normaler Verkehr, kommt gut und vor allem sicher an euer Ziel.
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6: München beidseitig Helmut-Schmidt-Allee, danke der Uwe fürs Melden. Forst-Inningen-Moosstraße, Landkreis Ebersberg. Ludwig-Thoma-Straße haben wir in Dachau mit dabei. Und Eching, Landkreis Freising, die Echinger Straße. Habt ihr sonst noch was gesehen? Staus oder Blitzer? Dann gerne her damit. Meldet ihr wie immer kostenlos per Anruf oder WhatsApp an die 08000 1064 1064. Vielen Dank euch.
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Spieglein, Spieglein an der Wand. Welcher ist der schönste Badesee im ganzen Land? Hier ist Radio Top FM, 10:45 an diesem Mischwettermontag. Einen kleinen Vorgeschmack auf den Sommer haben wir ja schon bekommen. Er steht quasi mit den Flipflops vor der Tür. Und passend dazu gibt's jetzt ein Ranking der schönsten Badeseen. Und darauf können wir bei uns in Oberbayern schon sehr, sehr stolz sein. Denn auf Platz 2 hat's geschafft... Der Ammersee. Ja, und nicht nur das, ganz vorne mit dabei ist der Chiemsee auf Platz 1. Also für echtes Urlaubsfeeling müssen wir gar nicht weit fahren. Ein Handtuch, vielleicht noch ein Eis in der Hand und eure Lieblingsmusik, mehr braucht's oft gar nicht. Ne? Hier ist Radio Top FM.

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5: Ich bin Moritz Einzel. Aufgepasst beim Online-Shopping, hier tummeln sich besonders viele Cyberkriminelle, berichtet das Bundesamt für Sicherheit in der Informationstechnik. Insgesamt sind 2025 demnach mehr als 10% aller Internetnutzer in Deutschland Opfer von Online-Kriminalität geworden. Die meisten haben dabei einen finanziellen Schaden erlitten. Befragt wurden mehr als 3000 Menschen. Bayern setzt offenbar auf die richtigen Wirtschaftsbereiche. So hat der Freistaat beim Regionencheck zur Wirtschaft zugelegt. In die Top 100 haben es 58 Regionen geschafft. Zuletzt waren es 53. Das Institut der deutschen Wirtschaft hat alle 400 Landkreise und Städte untersucht, berichtet der Spiegel. Bayern steht so gut da, weil es hier verschiedene Branchen gibt, Luft- und Raumfahrt oder auch Medizintechnik. Deutschland will gemeinsam mit der Ukraine neue Waffensysteme entwickeln. Das sagte Verteidigungsminister Pistorius in Kiew. Ulf Mauder berichtet.
6: Die Ukraine gilt durch den Kampf gegen den russischen Angriffskrieg inzwischen als führend in der Drohnentechnologie. Minister Pistorius setzt deshalb auf den Bau von neuen Waffensystemen gemeinsam mit der Ukraine. Die NATO-Staaten könnten lernen von dem Land und ihre Abschreckungsmöglichkeiten erhöhen, sagte Pistorius.
5: Immer mehr Leute in Deutschland leben auf zu engem Raum. Mittlerweile ist es etwa jeder Neunte. Das Statistische Bundesamt meldet, fast 12% der Bevölkerung wohnen in überbelegten Wohnungen, also in Wohnungen mit zu wenig Zimmern für die Anzahl der Bewohner. Vor gut 5 Jahren waren es noch etwas über 10%. Besonders betroffen sind Erwachsene mit ausländischer Staatsangehörigkeit.
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7: Es ist ein Mammutprojekt oder eher ein Urzeitelefantenprojekt. Im Urzeitmuseum hier in Taufkirchen steht jetzt das Skelett eines Elefanten, der vor rund 12 Millionen Jahren gelebt hat. Knochen für Knochen wurden dort zusammengesetzt, so groß, dass er wie damals über 4 Meter Schulterhöhe erreicht hat. Die Überreste stammen sogar von mehreren Tieren und wurden hier im Landkreis von 2 Jungs aus einer Sandgrube ausgegraben. Jetzt steht er endlich für Besucher in der neuen Elefantenhalle zum Anschauen bereit. Aus Taufkirchen, Clara Bertz.
8: Und mehr Nachrichten aus Oberbayern gibt's auch wieder in einer Stunde in den Top FM Nachrichten.
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8: Endlich richtig gute News für alle, die es schon fast nicht mehr aushalten können. Endlich den Balkon und den Garten ready zu machen mit ganz vielen bunten Blumen, Kräutern und Tomaten. Heute starten ja die Eisheiligen. Die gibt's für uns zum Glück nur in der Light-Version heuer. Heute und morgen kann's noch mal Bodenfrost geben und kommende Nacht auch noch mal Schnee, allerdings nur in den Alpen und dann sind sie auch schon wieder vorbei. 17 Grad messen wir dazu, aktuell in Erding an der Stadthalle, 14 Grad am Schliersee. Die Woche generell wird eher wechselhafter, auch immer mal wieder mit Regen und ordentlich Wind. Teilweise spitzelt aber auch ein bisschen die Sonne wieder mit raus.
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8: Servus zu euch auf den Straßen. Da schaut's aktuell sehr gut aus. Keine Meldung, normaler Verkehr. Kommt gut und vor allem sicher an euer Ziel.
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8: München-Lützelsteiner Straße ist damit dabei. Beidseitig danke die Nina fürs Melden. Egmatingen, Landkreis Ebersberg-Neumünster, danke die Iris fürs Melden. Landsberg am Lech, die Holzhauser Straße ist mit dabei. Und Eching im Landkreis Freising, die Echinger Straße, danke dir Basti fürs Melden. Habt ihr sonst noch was gesehen? Staus oder Blitzer? Dann gerne einmal kurz durchklingeln oder eine WhatsApp schreiben. Geht beides ganz einfach und kostenlos an die 08000 1064 1064. Vielen Dank euch.

viele schöne Blumen stehen auf den Tischen bei uns in Oberbayern. Gestern war ja Muttertag. Ich hoffe, ihr konntet da ordentlich Energie tanken, damit wir diese kurze Woche jetzt auch richtig gut meistern. Jetzt stehen erstmal wieder 30 Minuten Musik am Stück auf dem Plan. Hier bei Radio Top FM, so wie ihr das auch gewohnt seid. Wir drücken gleich ordentlich auf die Tränendrüse mit Phil Collins und einem wunderschönen neuen Ska. Linkin Park passen mit ihrem 2000er perfekt zu diesem Montag heute. Und jetzt starten wir rein mit deinem 80er. Vom King of Pop, Michael Jackson und Beat It. Schönen Montag euch.

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18: Und da messen wir aktuell 17 Grad in München am Botanischen Garten, 16 bei euch in Marktschwaben im Landkreis Ebersberg. Einige kommen ja jetzt aus dem Wochenende und wenn man denen so leicht auf den Arm drückt, ja, erwischt. Da hat sich jemand nicht eingeschmiert. Der erste leichte Sonnenbrand ist schon am Start. Heute kann sich die Haut davon zum Glück ein kleines bisschen erholen. Es bleibt ziemlich wechselhaft mit Regen und Wind und maximal 19 Grad Top-Temperatur. Mal spitzelt die Sonne auch kurz raus. Aber ansonsten sorgen die Eisheiligen heute und morgen nochmal für Bodenfrost, in der kommenden Nacht sogar auch nochmal für Schnee, aber nur in den Alpen. Und spätestens ab nächster Woche wird es auch wieder deutlich Sommer. Bei uns.
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18: Servus zu euch auf die Straßen. Vorsicht bitte auf der A93 Regensburg Richtung Holledau, im Dreieck Holledau in der Überleitung zur A9 Richtung München. Hier läuft Kraftstoff aus und zwar genau in der dortigen Ausfahrt. Und Obacht auch am Mittleren Ring im Heckenstallertunnel. Da ist die rechte Spur aktuell blockiert. Hier ist ein Auto liegen geblieben. 5 Minuten braucht ihr hier aktuell länger durch. Ansonsten normaler Verkehr. Kommt gut und vor allem sicher an euer Ziel.
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18: Geblitzt wird in München beidseitig auf der Gabelsberger Straße, dann Dachau-Würmstraße, Pastetten-Landkreis Erding, die Buchrheinstraße und der Hannes hat noch einen gemeldet für uns in Kaufering im Landkreis Landsberg auf der Iglinger Straße. Danke dir. Habt ihr sonst noch was gesehen? Staus oder Blitzer? Dann gerne einmal kurz durchklingeln oder eine WhatsApp schreiben. Geht beides ganz einfach und kostenlos an die 08000 1064 1064. Vielen Dank euch.
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Kurze Woche, extra viel Programm. Hier ist Radio Top FM um 11:45 mit allem, was diese Woche so ansteht. Gestern haben wir ja die Mamas gefeiert bei uns in Oberbayern. Am Donnerstag sind dann die Papas dran, da ist Vatertag und passend dazu gibt's jede Menge coole Events. In Freising zum Beispiel schwimmen dann wieder hunderte gelbe Quietscheenten um die Wette beim großen Entenrennen. Dazu können wir in Erding und Weilheim wieder Dirndl und Lederhosen rausholen. Da beginnt jeweils das Volksfest. Und in Diesen startet der legendäre Töpfermarkt. Perfekt zum Schauen, zum Staunen und auch zum Shoppen. Außerdem läuft ab dem Kino Donnerstag die neue bayerische Komödie Ein Münchner im Himmel, der Tod ist erst der Anfang an. Mit zum Beispiel Heiner Lauterbach, Hanna Herzsprung und auch Maximilian Brückner. Von Freitag bis Sonntag heißt es dann außerdem Germering feiert in Germering im Landkreis Fürstenfeldbruck. Am Samstag steigt das Stadelfest in Hechendorf im Landkreis Starnberg. Und am Abend rocken die Sportfreunde Stiller ihr 30-jähriges Jubiläum in der Münchner Olympiahalle. Und da kommt am Sonntag auch noch eine echte Musiklegende nach. Eric Clapton in der Olympiahalle und als Vorgeschmack hört ihr ihn natürlich später auch wieder hier bei uns, hier bei Radio Top FM.

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16: Ich bin Moritz Einzel. Bundesjustizministerin Hubig will das Kindschaftsrecht ändern, damit es bei getrennten Eltern weniger Streit gibt. Ein Vorschlag: Wer gerade das Kind betreut, soll bei Alltagsentscheidungen allein bestimmen dürfen, ohne den Ex-Partner fragen zu müssen. Außerdem soll es kein Umgangsrecht mehr geben, wenn ein Elternteil gewalttätig gegenüber dem anderen war. Verteidigungsminister Pistorius ist in die Ukraine gereist. In der Hauptstadt Kiew kündigte der SPD-Politiker an, Deutschland wolle gemeinsam mit der Ukraine neue Waffensysteme entwickeln. Längst sei die Ukraine ein wichtiger strategischer Partner, so Pistorius.
17: Wir können davon profitieren, im besten Sinne des Wortes, indem wir für unsere Bundeswehr, für die NATO Streitkräfte lernen, Informationen mitnehmen und vor allen Dingen auch weitere Joint Ventures auf den Weg bringen.
16: Unter anderem geht es da um den Bau von Drohnen, die beim Abwehrkampf der Ukraine gegen Russland eine wichtige Rolle spielen. Münchens neuer Oberbürgermeister Krause ist offiziell ins Amt eingeführt worden. Sein Vorgänger Reiter von der SPD legte dem grünen Politiker unter tosendem Applaus im alten Rathaus die Amtskette um. Reiter wünschte Krause alles Gute und ein bisschen Gelassenheit für seine Aufgabe. Er verlasse das Münchner OB-Amt mit dem guten Gefühl, alles getan zu haben. Zur FC Bayern-Affäre, nach der er abgewählt worden war, sagte Reiter nichts. Das Tanken, insbesondere Diesel, das hat seit Ausbruch des Iran-Kriegs bekanntlich viele Geldbeutel etwas zu sehr erleichtert. Jetzt kostet der Kraftstoff erstmals seit Anfang März im bundesweiten Schnitt wieder weniger als 2 Euro, meldet der ADAC. Die Grenze wurde schon am Freitag knapp unterschritten, am Wochenende ging es dann noch weiter runter.
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18: Oberbayern steckt mitten im Frühling. Hier in Landsberg wird jetzt aber schon wieder der Christkindlmarkt geplant. Denn ab sofort läuft wieder die Anmeldung zur Lechstadthütte. Dort können sich verschiedene soziale Vereine und Einrichtungen kostenlos präsentieren und mit eigenen Produkten die Vereinskasse aufbessern. Die Bewerbungsphase für die 2 Markthütten läuft bis Ende Juni. Alle Infos und das Anmeldeformular gibt's auf der Webseite der Stadt. Aus Landsberg, Zoe Mesenbrink.
6: Und mehr Nachrichten aus Oberbayern gibt's auch wieder in einer Stunde in den Top FM Nachrichten.
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6: Jetzt sind die Übergangsjacken wieder gefragt. 16 Grad messen wir in Germering am Abenteuerspielplatz, 17 Grad in Kirchheim im Landkreis München. Die Woche, die wird ziemlich wechselhaft, immer mal wieder mit Regen und auch Wind, und relativ kühl ist es mit 19 Grad Top-Temperatur heute. Und dazu starten ja auch noch die Eisheiligen. Von denen bekommen wir heuer eher die Light-Version ab, würde ich sagen. Heute und morgen kann es nochmal Bodenfrost geben und kommende Nacht tatsächlich auch nochmal Schnee, allerdings nur in den Alpen.
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6: Servus zu euch auf die Straßen. Vorsicht bitte auf der A8 München Richtung Stuttgart zwischen Zusmarshausen und Burgau. Hier sind Reifenteile auf der Straße. Vorsicht weiterhin auf der A93 Regensburg Richtung Holledau. Dreieck Holledau in der Überleitung zur A9 Richtung München. Hier läuft noch immer Kraftstoff aus, und zwar genau in der dortigen Ausfahrt. Und Obacht bitte mittlerweile auch auf der A99 West Richtung Nürnberg zwischen dem Tunnel Allach und Ludwigsfeld. Hier haben wir eine Holzlatte auf der mittleren Spur. Ansonsten normaler Verkehr, kommt gut und vor allem sicher an euer Ziel.
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6: München stadteinwärts Leopoldstraße wird geblitzt. In Olching, Landkreis Fürstenfeldbruck, die Feldstraße. Fahrenshausen, Landkreis Freising, Hauptstraße. Und Landsberg am Lech, die Holzhauser Straße. Habt ihr sonst noch was gesehen? Staus oder Blitzer? Dann gerne einmal durchklingeln oder eine WhatsApp schreiben. Geht beides an die 08000 1064 1064. Vielen Dank euch.
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6: Oh, und da kommen die Reste vom Grillen gestern zum Vorschein. Ja, oder das letzte Stückchen Erdbeerkuchen. Sehr, sehr lecker. Wir starten rein in die Mittagspause. Lasst es euch gut gehen mit Radio Top FM und der Mehr Musik halben Stunde hier bei uns. 30 Minuten lang gibt's jetzt eure Lieblingssongs ohne Pause. Und rein geht's mit Midnight Oil. Guten Appetit euch!

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6: Ui, die Natur, die freut sich über diese wechselhafte Woche. Sie wird relativ windig und kühl, teilweise auch mit Regen. 17 Grad messen wir zum Beispiel gerade in Dorfen an der Eishalle. 17 Grad auch bei euch in Eichenau im Landkreis Fürstenfeldbruck. Die Eisheiligen ab heute sorgen heute und morgen nochmal für Bodenfrost und in der kommenden Nacht auch nochmal für Schnee, aber nur in den Alpen. Und die nächsten Tage geht's dann so weiter wie heute. So richtig hochsommerlich wird's vermutlich erst nächste Woche wieder.
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6: Servus euch auf die Straßen. Vorsicht bitte weiterhin auf der A8 München Richtung Stuttgart zwischen Zusmarshausen und Burgau. Hier sind weiter Reifenteile auf der Straße. Vorsicht weiterhin auch auf der A93 Regensburg Richtung Holledau. Dreieck Holledau in der Überleitung zur A9 Richtung München. Da läuft Kraftstoff aus und zwar genau dort in der dortigen Ausfahrt. Und Obacht auch auf der A99 West Richtung Nürnberg zwischen Ludwigsfeld und dem Dreieck Feldmoching. Hier liegt noch immer eine Holzlatte auf der mittleren Spur. Länger braucht ihr währenddessen nur auf der A8 Stuttgart Richtung München zwischen Sulzemoos und Dachau-Fürstenfeldbruck. Da staut es sich. Eine Viertelstunde braucht ihr hier aktuell länger. Ansonsten normaler Verkehr, kommt gut und vor allem sicher an euer Ziel.
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6: Geblitzt wird in München beidseitig auf der Stäblistraße. Bergkirchen, Landkreis Dachau-Gündinger Straße, Fahrenshausen, Landkreis Freising, die Hauptstraße und Kaufering, Landkreis Landsberg, die Iglinger Straße. Habt ihr sonst noch was gesehen? Dann gerne her damit per Anruf oder WhatsApp an die 08000 1064 1064. Vielen Dank euch.
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schaffe, WM gucken. Das ist wohl der absolute Traumjob für jeden Fußballfan. Ihr hört Radio Top FM um 12:45, einen guten Monat vor der Fußball-Weltmeisterschaft der Männer. Und genau dafür sucht der amerikanische Fernsehsender Fox Sports jetzt eine ganz besonders fußballbegeisterte Person. Eure Aufgabe wäre es, alle Spiele dieser WM anzugucken, das sind 104 an der Zahl, und dann daraus kleine Clips zu schneiden und Social Media Posts zu erstellen. Also es ist schon eine ziemliche Arbeit, aber dafür winken halt dann auch stattliche $50.000. Das sind rund 42.500 Euro. Also ist schon ein bisschen was. Allerdings würden euch halt auch tagtäglich tausende Menschen dabei über die Schulter schauen. Ihr sitzt dabei nämlich in einem gläsernen Kasten mitten am Times Square in New York. Aber wenn euch das nicht stört und wenn ihr schon immer davon überzeugt wart, dass stundenlang Fußball schauen eine echte Qualifikation ist, dann ist das der Job für euch. Viel

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19: Ich bin Moritz Einzel. Wegen der gestiegenen Energiepreise sparen viele Menschen in Deutschland jetzt Strom und Heizung. Das zeigt eine Umfrage des Vergleichsportals Verivox. 2/3 der Befragten schränken ihren Energieverbrauch bewusst ein. 55% heizen weniger, 52% achten mehr auf ihren Stromverbrauch. Auch beim Autofahren wird gespart. Fast jeder Zweite lässt das Auto wegen der hohen Spritpreise häufiger stehen. Alternativen: Fahrrad, Bus und Bahn. Sie dürften es vermutlich am Ende des Jahres in Rückblicksendungen für 2026 schaffen. 4 deutsche Passagiere des von einem Hantavirus-Ausbruch betroffenen Kreuzfahrtschiffs, die jetzt wieder zurück sind. Am Morgen waren sie in die Uniklinik nach Frankfurt eingeliefert worden. Jetzt stehen weitere Untersuchungen an und dann Quarantäne in ihren jeweiligen Bundesländern. Das sind Bayern, Schleswig-Holstein, Brandenburg und Baden-Württemberg. In München hat sich die neue Mango-Koalition präsentiert und alle ziehen an einem Strang. Grüne, SPD, FDP, Freie Wähler und Rosa Liste haben ihren Koalitionsvertrag unterschrieben. Der neue Oberbürgermeister Dominik Krause von den Grünen lobt die Kompromissbereitschaft. Niemand habe sich an Einzelheiten festgebissen. Das ist auch wichtig, denn München steht unter Druck. Die Kosten im Sozialbereich steigen massiv. Cyberkriminelle werden immer professioneller und deswegen fallen auch immer mehr Menschen auf die Maschen herein. Jeder 9. Internetnutzer in Deutschland ist im vergangenen Jahr Opfer von Cyberkriminalität geworden. Das geht aus dem aktuellen Cybersicherheitsmonitor hervor. Besonders oft schlagen Kriminelle beim Online-Shopping zu.
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6: Lederhosen raus und los geht's. Hier in München findet heute Abend wieder das Lederhosentraining im Olympiapark statt. Ziel ist nicht nur, sich körperlich fit zu halten, sondern vor allem als Gruppe Spaß zu haben. Trainiert wird mit dem eigenen Körpergewicht und mitmachen kann jeder, egal wie fit. Um 19 Uhr geht's los, dann wird am Olympiaberg eine Stunde lang durchgepowert, bei Wind und Wetter und völlig kostenlos. Aus München, Zoe Mesenbrink.
11: Und mehr Nachrichten aus Oberbayern gibt's auch wieder in einer Stunde in den Top-FM Nachrichten.
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11: Das sind die guten Nachrichten für alle, die es schon kaum mehr abwarten können, endlich den Balkon und den Garten ready zu machen mit ganz vielen bunten Blumen und Kräutern und Tomaten. Heute starten ja die Eisheiligen, allerdings bekommen wir heuer nur die Light-Version ab. Heißt, heute und morgen kann es nochmal Bodenfrost geben und die kommende Nacht tatsächlich auch nochmal Schnee, allerdings nur in den Alpen. 16 Grad messen wir dazu in München an der Alten Pinakothek, 14 Grad in Bad Tölz und generell wird die Woche eher wechselhafter. Immer mal wieder mit ein bisschen Regen und auch ordentlich Wind. Ab und zu spitzelt aber auch kurz die Sonne mit raus.
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11: Servus Zeug auf die Straßen. Vorsicht bitte weiterhin. Auf der A93 Regensburg Richtung Holledau. Dreieck Holledau in der Überleitung zur A9 Richtung München. Da läuft noch immer Kraftstoff aus, genau in der dortigen Ausfahrt. Also bitte da ganz besonders vorsichtig fahren. Länger braucht ihr währenddessen auf der A8 Stuttgart Richtung München zwischen Odelshausen und Dachau-Fürstenfeldbruck. Da hat es einen Unfall gegeben, deshalb staut sich's hier. 20 Minuten braucht ihr da aktuell durch. Und länger dauert es auch auf dem Mittleren Ring zwischen Donnersberger Brücke und Hansastraße, dichter Verkehr. Hier braucht ihr aktuell 7 Minuten plus. Ansonsten normaler Verkehr, kommt gut und vor allem sicher an euer Ziel.
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11: Geblitzt wird in München stadteinwärts auf der Leopoldstraße. Olching, Landkreis Fürstenfeldbruck, die Feldstraße ist mit dabei. Neufahren bei Freising, Ortseinfahrt und zwar von Dietersheim kommend. Danke dem Max fürs Melden. Und Dachau, die Würmstraße. Habt ihr sonst noch was gesehen? Staus oder Blitzer? Dann macht's doch genauso wie der Max. Ruft durch oder schreibt uns eine WhatsApp. Geht beides ganz einfach und kostenlos an die 08000 1064 1064. Vielen Dank euch.
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11: Und weiter rein geht's in diese fantastische, kurze Woche bei uns in Oberbayern. Mit gut viel Energie aus diesem Traumwochenende, ne? Muttertag, Grillen, Biergarten. Und jetzt machen wir ganz entspannt weiter mit diesem Arbeitstag. Hier kommen eure Lieblingssongs. Jetzt wieder eine ganze halbe Stunde lang ohne Unterbrechung. Die Guns N' Roses sind mit dabei, die Common Linnets und jetzt The Cure aus den 90ern für euren Montagnachmittag hier bei Radio Top FM. Friday, I'm in love. Und bald ist auch schon wieder Freitag. 5 Tage noch.

0: 13.27 Uhr an diesem Montag. Und im Landkreis Landsberg, da könnt ihr heute ganz besonders günstig tanken. Der Andi aus Landsberg hat nämlich gerade bei uns angerufen und gesagt, dass es an der Shell-Tankstelle Lechwiesen Nord in Landsberg gerade ganz besonders günstigen Diesel gibt. Da kostet der Liter Diesel fast 50 Cent weniger, nur 1,84 Euro. Also wenn ihr da in der Nähe seid, es lohnt sich auf jeden Fall, zumindest kurz mal dran vorbeizufahren. Bestens informiert seid ihr hier bei Radio Top FM und gleich gibt's auch wieder mehr Nachrichten aus Oberbayern in den Nachrichten um Punkt 14 Uhr.
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0: 13 Grad messen wir aktuell in Diesen am Ammersee, 16 bei euch in Wolfersdorf im Landkreis Freising. Einige kommen jetzt aus dem Wochenende und wenn man denen so leicht auf den Arm drückt, erwischt. Da haben sie keine Sonnencreme benutzt. Der erste leichte Sonnenbrand ist am Start. Heute kann sich die Haut davon allerdings zum Glück ein bisschen erholen. Es bleibt ziemlich wechselhaft mit den ganzen Buchstaben. Viel Regen mit dabei, viel Wind mit dabei. Maximal 19 Grad Top-Temperatur. Die Eisheiligen ab heute sorgen heute und morgen auch nochmal für Bodenfrost und in der kommenden Nacht auch nochmal für Schnee. Allerdings nur in den Alpen und ab spätestens nächster Woche wird's wieder sommerlicher. Hey, hey, hey.
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0: Servus zu euch auf die Straßen. Ein bisschen länger braucht ihr noch immer auf der A8 Stuttgart Richtung München zwischen Odelshausen und Dachau-Fürstenfeldbruck. Da hat's ja gekracht. 20 Minuten braucht ihr hier noch immer durch. Auf der A9 München Richtung Nürnberg zwischen Manching und Ingolstadt Ost hier ebenfalls Stau, 8 Minuten plus und dichter Verkehr auch auf dem Mittleren Ring. Am längsten braucht ihr hier zwischen Donnersberger Brücke und Hansastraße 6 Minuten plus. Ansonsten normaler Verkehr, kommt gut und vor allem sicher an euer Ziel.
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0: München beidseitig, Stäblistraße ist mit dabei. Danke dir, Jürgen, fürs Melden. Bergkirchen, Landkreis Dachau, die Gündinger Straße, Fahrenshausen, Landkreis Freising, die Hauptstraße und Kaufering, Landkreis Landsberg, die Iglinger Straße sind mit dabei. Danke dir, Simone, fürs Melden. Habt ihr sonst noch was gesehen? Staus oder Blitzer? Dann gerne einmal kurz durchklingeln oder eine WhatsApp schreiben an die 08000 1064 1064. Vielen Dank euch.
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0: Wir rocken durch den Montagnachmittag hier bei Radio Top FM.
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13: Ich bin Moritz Einzel. Etwa jeder neunte Mensch in Deutschland lebt in einer Wohnung, die zu klein ist. Knapp 12% der Bevölkerung lebten im vergangenen Jahr in überbelegten Wohnungen, sagt das Statistische Bundesamt. Das Problem habe sich in den letzten Jahren verschärft. Besonders betroffen sind Erwachsene mit ausländischer Staatsangehörigkeit. Russlands Präsident Putin hatte ja seinen alten Freund, Altkanzler Schröder, als Vermittler im Ukraine-Krieg ins Spiel gebracht. Die Europäische Union lehnt das klar ab. EU-Chefdiplomatin Kallas hat gesagt, Russland das Recht zu geben, im Namen der Europäer einen Verhandlungsführer zu benennen, wäre nicht sehr klug. Schröder sei hochrangiger Lobbyist für russische Staatsunternehmen gewesen. Der Grünen-Politiker Krause ist als neuer Münchner Oberbürgermeister offiziell ins Amt eingeführt worden. Sein Vorgänger Reiter von der SPD legte ihm die Amtskette um. Jetzt geht er mit gutem Gefühl.
14: Ich wünsche allen alles Gute, kann ich nur ehrlich sagen, und genieße meine Zeit. Es ist schön, für diese Stadt gedient zu haben, es war immer eine große Ehre, aber jetzt ist auch gut.
13: Die neue sogenannte Mango-Koalition im Münchner Rathaus hat unterdessen ihren Vertrag besiegelt. Grüne, SPD, FDP, Freie Wähler und die Rosa Liste arbeiten die nächsten 6 Jahre zusammen. Den 4 deutschen Passagieren des Kreuzfahrtschiffs, auf dem das Hunter-Virus ausgebrochen ist, geht es bislang gut. Das hat der Leiter der Sonderisolierstation in Frankfurt gesagt. Dort sind die 4 Personen hingebracht worden. Sie sollen demnächst in ihren Heimatbundesländern in Quarantäne.
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15: Es ist ein Mammutprojekt oder eher ein Urzeitelefantenprojekt. Im Urzeitmuseum hier in Taufkirchen steht jetzt das Skelett eines Elefanten, der vor rund 12 Millionen Jahren gelebt hat. Knochen für Knochen wurden dort zusammengesetzt, so groß, dass er wie damals über 4 Meter Schulterhöhe erreicht hat. Die Überreste stammen sogar von mehreren Tieren und wurden hier im Landkreis von 2 Jungs aus einer Sandgrube ausgegraben. Jetzt steht er endlich für Besucher in der neuen Elefantenhalle zum Anschauen bereit. Aus Taufkirchen, Clara Berz.
13: Danke, Clara. Mehr Nachrichten aus Oberbayern gibt es dann auch wieder in einer Stunde in den Top FM Nachrichten um 3.
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17: Hier und da ist es trocken. Es hat sich auch heute schon mal die Sonne gezeigt, aber mittlerweile sehr wechselhaft. Vor allem windige Schauerwetter hier bei uns in Oberbayern. Wenn wir auf morgen auf Dienstag schauen, da wird es ein bisschen besser. Da zieht sich der Regen dann in die Alpen zurück. Gut, es sind ja die Eisheiligen. So ab 1000 Meter kann es dann auch noch mal ein bisschen Schnee geben. Ansonsten bleibt es morgen in Oberbayern meist trocken. Und im Laufe des Tages zeigt sich vielleicht sogar mal die Sonne. Die Top-Temperaturen aber gemäßigt um die 11 Grad.
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17: Der Blick auf die Straßen, da man die A8 Stuttgart-München zwischen Odelzhausen und Dachau-Fürstenfeldbruck, da dauert es 25 Minuten länger. A9 München-Nürnberg zwischen Manching und Ingolstadt, hier 12 Minuten plus. Ansonsten sieht es eigentlich ganz gut aus.
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17: Da hat sich der Günther via WhatsApp gerade vorhin gemeldet. Blitzer in Pürgen und zwar am Kreisbauhof. Danke dir. Dann steht ein Blitzer in Dietersheim im Landkreis Freising, die Echinger Straße, in Planegg im Landkreis München, Hofmarkstraße und in München der neueste Blitzer am Langwieder Bach. Danke Marie. Habt ihr noch was gesehen? Staus und Blitzer? Meldet ihr mal kostenlos per Anruf, per WhatsApp. Die Nummer, die ist die gleiche. 08000 1064 1064. Danke euch. Gute Fahrt.
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17: Servus ihr Lieben, ich hoffe ihr hattet alle ein schönes Wochenende, habt da ordentlich Sonne genossen und ganz, ganz viel Energie getankt jetzt für die neue Arbeitswoche und in die starten wir jetzt gemeinsam rein mit euren Lieblingssongs, da wird's gleich gefühlvoll mit Carrie von Europe, dann wird's lässig mit den Imagine Dragons und zum Start hier, da kommt der coole, gute Laune 80er Sound von Fleetwood Mac. Das hier, die Little Lies bei Radio Top FM. Schön, dass ihr dabei seid. Schönen Montagnachmittag euch.

Gratulation an die Fußballfrauen des FC Bayern. Ja, als ungeschlagene Meisterinnen standen sie ja schon länger fest und gestern um 17:47 durften sie dann auch beim letzten Heimspiel der Saison jetzt zum vierten Mal in Folge die Schale in den Münchner Himmel strecken. Groß gefeiert haben sie aber wahrscheinlich nicht, denn zwei Spiele stehen ja noch vor der Brust. Nächsten Sonntag wollen sie die Bundesliga-Saison dann wirklich ungeschlagen beim HSV abschließen und davor, jetzt schon am Donnerstag, also am Feiertag, da wollen sie dann auch das Double klar machen. In Köln steht dann um 16 Uhr das DFB-Pokalfinale gegen Wolfsburg an. Wir drücken ganz, ganz feste die Daumen. Live zu sehen gibt es das Spiel im ZDF und auch im Kinderkanal, ja, im Kika. Und wie es ausgeht, das hört ihr natürlich auch hier bei uns, hier bei Radio Top FM. Schönen Montag euch.

0: Der ganz große Hit der 90er, Soul Asylum, Runaway Train hier bei Radio Top FM. Und mit den 90ern geht's auch in der nächsten Stunde weiter. Dann kommen die Ram Brands. Ja, die haben ja zwei große Hits. Einer für Friends, ja, und dann noch der andere, Just the Way It Is. Der läuft gleich bei uns. Und Alanis Morissette ist auch dabei. Und es wird aus den 80ern noch ein bisschen gemütlich. Poppig wird's mit den Hooters und All Your Zombies.
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0: Moosburg an der Isar 19 Grad, Starnberg an der Seepromenade da aktuell 13 Grad. Ja, ziemlich unterschiedlich hier. Ist aber heute auch ein wechselhafter Tag hier und da kann sich ja bisschen die Sonne zeigen. Aber die tut sich an sich eigentlich eher schwer. Vor allem viele Wolken, windig ist es, teilweise wird es nass, teilweise sind auch Gewitter drin. Und das geht eigentlich so noch den ganzen Tag weiter und der Regen wird mehr und mehr. So morgen in der Früh, so am Vormittag, da zieht sich der Regen dann zum Glück wieder zurück in Richtung Alpen und dann kann es freundlicher werden, dann lockert es teilweise auf, dann zeigt sich auch die Sonne. Deutlich freundlicher der Mittwoch. Der Vatertag stand jetzt am Donnerstag, aber leider eher grau und nass.
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0: Der Blick auf die Straßen, aufpassen, A9 Nürnberg-München zwischen Manching und Langenbruck, da ist ein Reh auf der Fahrbahn unterwegs. Dann A8 Stuttgart-München zwischen Odelshausen und Dachau-Fürstenfeldbruck, da dauert es 25 Minuten länger. Und A9 München-Nürnberg zwischen Manching und Ingolstadt-Ost hier eine Viertelstunde plus.
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0: Fürstenfeldbruck, die Schöngeisinger Straße. Dann aber Neufahrn bei Freising, Ortseinfahrt von Dietersheim kommend. In Eckmatting im Landkreis Ebersberg, Neumünster wird geblitzt. Und der neueste Blitzer in München, Wittelsbacher Straße, stadteinwärts. Habt ihr noch was gesehen? Staus und Blitzer, meldet ihr mal kostenlos per Anruf, per WhatsApp. Die Nummer ist die 08000 1064 1064. Danke euch, gute Fahrt.
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0: die Rembrandts, die 90er hier bei uns bei Radio Top FM. So geht's hier durch diesen Montagnachmittag und da heißt es wie immer um diese Uhrzeit, Hammer, wieder was gelernt.
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0: Wir merken es in dieser Woche plötzlich wieder auf dem Weg zur Arbeit in die Schule. Ja, die dicke Jacke, sie hat noch nicht ganz ausgedient, denn es wird wieder zapfig kalt in der Nacht am Morgen, denn die Eisheiligen sind gestartet. Paar Tage, die scheinbar eine große Auswirkung haben könnten. Ja, zumindest gibt es viele Bauernregeln dazu. Was ist denn da dran?
2: Die Bauernregel trifft mittlerweile eher weniger zu. Diese typischen Kälteeinbrüche rund um den 11. bis zum 15. Mai sind durch den Klimawandel einfach deutlich seltener geworden. Also ganz falsch ist die Regel nicht, aber eben auch kein verlässlicher Wetterbericht. Gerade heute und auch die nächsten Tage sehen wir es ja. Das Wetter bleibt weiterhin ziemlich mild mit über 20 Grad und Sonne, also keine Spur von Eisheiligen. Trotzdem, wer auf Nummer sicher gehen möchte, wartet lieber mal noch ein paar Tage, bevor ihr die Tomaten dann wirklich rausstellt.
0: Na, so ist das also. Haben wir doch wieder was gelernt und wie es die nächsten Tage wirklich mit dem Wetter weitergeht, das hört ihr dann gleich wieder nach den Top FM Nachrichten um 3.
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0: Mama in den Arm nehmen. Ja, und dann erstmal ein Eis. Der Berliner Extremsportler Arda Sacchi hat die 600 Kilometer am Stück geschafft in brütender Hitze von Death Valley nach Los Angeles. Zwar nicht in der angestrebten Zeit, in den 96 Stunden, aber er ist nach Ablauf der Frist weitergelaufen, hat es durchgezogen und gestern Abend dann nach ein bisschen mehr als 123 Stunden hat er dann das Ziel erreicht. Erst der Freudenschrei, ja, und dann kamen die Tränen und dabei die Mama und der Wunsch nach Eis. Egal was kommt, weitermachen und nicht aufgeben, das ist wohl die Botschaft aus der ganzen Aktion. Millionen haben ja seinen Lauf im Netz verfolgt, auch wir von Top FM. Allein bei YouTube hatte der Livestream am Ende 60 Millionen Klicks. Ja, von mir gibt's Ruhm, Ehre und allergrößten Respekt. Und was Oberbayern zum Start in die Woche noch so bewegt, worüber Oberbayern spricht, das gleich in den Top FM Nachrichten um 3.
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17: Ich bin Moritz Einzel. Altkanzler Schröder als Vermittler im Ukraine-Krieg, die EU-Außenminister sind da skeptisch. Kreml-Chef Putin hatte Schröder für den Posten vorgeschlagen. Die EU-Außenbeauftragte Kallas entgegnete, Schröder sei ein Lobbyist russischer Staatskonzerne gewesen. Es sei also klar, warum Putin ihn vorschlage. Auch die Ukraine lehnt den Vorschlag ab. Justizministerin Hubig will getrennten Eltern mehr Flexibilität ermöglichen. So soll etwa jeder Elternteil während der Kinderbetreuungszeit allein über Alltagsangelegenheiten des Kindes entscheiden dürfen, ohne Absprache mit dem oder der Ex. Ebenfalls sollen gewalttätige Ex-Partner kein oder ein eingeschränktes Umgangsrecht mit dem Kind bekommen. Der Deutsche Gewerkschaftsbund bleibt in ihrer Hand. Jasmin Fahimi ist auf dem Bundeskongress in Berlin mit breiter Mehrheit als DGB-Chefin bestätigt worden. In ihrer Rede positionierte sich Fahimi unter anderem gegen Einsparpläne im Gesundheitsbereich und für einen starken Sozialstaat.
4: Wer von einem überbordenden Sozialstaat redet, verbreitet schlicht und ergreifend die Unwahrheit. Mit dieser Mehr werden wir aufräumen müssen, immer und immer wieder.
17: Fahimi ist seit 4 Jahren als DGB-Chefin im Amt und vertritt gut 5,4 Millionen Gewerkschaftsmitglieder in Deutschland. Bei einem Toten, der in München aus der Isar geborgen wurde, handelt es sich um den Sohn der Schauspielerin Lara Joy Körner, das hat die Polizei bestätigt. Eine Passantin hatte den Körper des 19-Jährigen am Samstag im Fluss treibend entdeckt. Hinweise auf Fremdeinwirkung gäbe es nicht, hieß es. Die Schauspielerin Lara Joy Körner ist unter anderem durch Auftritte in Fernsehserien wie Das Traumschiff und Rosamunde Pilcher Filmen bekannt.
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18: Wer an der Realschule hier in Bad Tölz im Unterricht sitzt, kann dabei ganz nebenbei auch ins Schwitzen kommen. Denn dort stehen Spinningräder direkt im Klassenzimmer. Lernen und treten gleichzeitig ist die Idee dahinter. Schüler wechseln sich ab, sitzen rund 20 Minuten auf dem Rad und arbeiten trotzdem ganz normal am Stoff weiter. Bewegung statt nur Sitzen also. Das Ziel, der Kreislauf soll in Schwung kommen und angeblich klappt's dann auch besser mit dem Lernen. Aus Bad Tölz, Sandra Siedelmeier.
0: Danke Sandra und mehr Nachrichten aus Oberbayern dann auch wieder in einer Stunde in den Top FM Nachrichten um 4.
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0: 15 Grad Eching am Ammersee, 14 Grad in München am Marienplatz. Wenn man sich aktuell das Wetterradar mal anschaut, ja, da ist es an vielen, vielen Orten, gerade in Oberbayern, eher nass. In München, da ist es gerade trocken, auch westlich von München, aber so im südlichen Teil, auch im östlichen Teil Oberbayerns, da kommt teilweise Regen runter. Und so geht es eigentlich noch den ganzen Tag weiter. Es gibt trockene Abschnitte, immer mal wieder Regen bis morgen früh. Dann zieht sich der Regen so eher in Richtung Berge zurück. Da kann es dann teilweise überall 1000 Meter auch nochmal schneien. Ja, die Eisheiligen, sie haben begonnen. Ansonsten wird es morgen ein besserer, ein freundlicher Tag. Im Laufe des Tages lockert es dann auch mal auf. Dann zeigt sich auch mal die Sonne bei Topwerte um die 11 Grad.
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0: Der Blick auf die Straßen kurz nach Dreihammers. Was ist los? A9 Nürnberg-München zwischen Manching und Langenbruck. Da sind Rehe auf der Straße. Passt da bitte auf. A8 Stuttgart-München zwischen Odelshausen, Dachau, Fürstenfeldbruck. 25 Minuten dauert es länger. Ansonsten sieht es gut aus. Keine größeren Staus.
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0: Geblitzt wird in Moosach im Landkreis Ebersberg die Grafinger Straße, Dachau die Würmstraße, Guiching im Landkreis Starnberg die Wesslinger Straße und in München Wittelsbacher Straße. Habt ihr noch was gesehen? Staus und Blitzer? Meldet ihr mal kostenlos per Anruf, per WhatsApp. Die Nummer ist die 08000 1064 1064. Danke euch, gute Fahrt.
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0: Servus ihr Lieben, Montagnachmittag ist es. Vor uns liegt eine Woche, eine neue Woche für viele, aber auch eine kurze Arbeitswoche. Ja, die haben sich am Freitag den Brückentag genommen und haben es am Mittwoch dann schon wieder geschafft. Ja, das sind doch schöne Aussichten. Da ist gute Laune trotz des Wetters heute vorprogrammiert. Und den passenden Sound, den liefern wir auch eure Lieblingssongs, unsere Mehrabwechslung aus 4 Jahrzehnten. Jetzt mit den Bangles, Three Doors Down und den Eurythmics.

So klingt der Montagnachmittag hier bei Radio Top FM. Oberbayern freut sich auf den Feierabend. Ja, und die Playlist im Arbeitsendspurt, die liefern wir. Gleich gibt's Queen. Rockig wird's mit den Jungs von Aerosmith. Und das hier ist was Gefühlvolles, was Emotionales aus den 90ern von Eric Clapton.

0: Wer hat's zuerst gesungen? Wir spielen gleich wieder bei uns das Top FM Cover Quiz für Ruhm, Ehre und Respekt. Und natürlich eure Stimme, was gespielt wird. Unser Musikrätsel startet gleich hier bei uns um 3:30.
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0: Die Temperaturen bei uns hier in Oberbayern sind gemäßigt, aber das liegt vor allem ja auch an den vielen, vielen Wolken. Wir haben es in Euching am Vogelpark 15 Grad, Miesbach 12 Grad. Ja, viele Wolken und teilweise ist es auch nass und mit teilweise Regen geht es auch rein bis in den Abend. Auch in der Nacht wird es teilweise noch windig und mit Regen. Ansonsten morgen am Dienstag, da zieht sich der Regen dann in Richtung Alpen zurück. Da kann es dann sogar oberhalb von 1000 Metern noch ein bisschen weiß werden. Ja, wir haben ja die Eisheiligen. Ansonsten bleibt es aber morgen trocken und im Laufe des Tages zeigt sich vielleicht sogar mal die Sonne. Also es soll freundlicher werden bei Top-Temperaturen um die 11 Grad.
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0: Der Blick auf die Straßen, Vorsicht, A8 Salzburg-München, zwischen Anger und Neukirchen, da liegt ein Stützrad auf der Straße. Dann immer noch Vorsicht auf der A9 Nürnberg-München, zwischen Manche und Langenbruck, da wurde ein Reh gesichtet, also bitte Vorsicht in beiden Richtungen. Ansonsten sieht's gut aus, keine größeren Staus.
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0: Dachau, die Würmstraße, dann Fürstenfeldbruck, Schöngeisinger Straße. Geblitzt wird in Dietersheim im Landkreis Freising die Echinger Straße und in München die Wittelsbacher Straße. Habt ihr noch was, Staus und Blitzer, meldet ihr mal kostenlos per Anruf, per WhatsApp. Die Nummer ist die 08000 1064 1064. Danke euch, gute Fahrt.
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0: Servus ihr Lieben, schön, dass ihr wieder mit dabei seid. Neue Woche, neue Cover-Rätsel. Ja, wir covern wieder was, also wir schnipseln ein Cover an und ihr müsst mir dann einfach nur sagen, wer hat's zuerst gesungen? Von wem stammt das Original? Ja, und heute haben wir einen Song, da fand die Künstlerin eben das Original so toll, hat sie an damals erinnert, ja, und irgendwie haben sie dann da einen Song draus gemacht. Und ja, der Ursprung ist eben das Original Anfang der 2000er. Und da will ich jetzt von euch wissen, von wem ist da der Ursprung? Aufgepasst!
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0: Ja, Strophe und so ist alles bisschen anders, aber der Refrain geht dann doch auf das Original zurück, zwar mit einem anderen Text, aber ich hoffe, ihr kommt trotzdem drauf.
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0: Ja, die Melodie ist eindeutig. 08000 1064 1064. Schickt mir eine WhatsApp oder ruft an und sagt mir bitte auch und schreibt mir auch, was wollt ihr gleich lieber hören? Das Original aus dem Jahr 2003 oder das Cover aus dem Jahr 2021? Ja, ihr habt die Wahl. Also 08000 1064 1064.

0: unverkennbar die Stimme von Rod Stewart hier bei uns bei Radio Top FM. Und da heißt es ja wieder Ruhm, Ehre und Respekt, wenn ihr denn das Quiz knacken könnt.
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0: Der ein oder andere hat es schon geschafft, zum Beispiel der David oder auch der Alex. Ja, und jetzt ist halt die Frage, vielleicht kriegt ihr das ja auch noch hin. Ich habe wieder ein Cover angeschnipselt und ihr müsst mir sagen, wo der Ursprung liegt. Also bei welchem Song oder besser gesagt, wer diesen Song dann als allererstes gesungen hat. Von wem ist es original? Hier nochmal der erste Schnipsel.
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0: So, und jetzt noch ein Tippschnipsel. Ja, so. Ich hoffe, ihr kommt's drauf. Ja, die Melodie ist eindeutig doch zuordnenbar, oder? Was sagt ihr? 08000 1064 1064 für den WhatsApp oder für einen Anruf. Und schreibt mir bitte auch dazu oder sagt mir auch, was wollt ihr lieber hören? Das Original oder das Cover? 08000 1064 1064 und nach Kiss und Depeche Mode gibt's dann die Auflösung.

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1: 08001064 1064, das ist die Nummer noch schnell zum Miträtseln. 08001064 1064. Wir spielen das Coverquiz, heißt, ich schnipsel ja ein Cover an und ihr müsst mir einfach nur sagen, von wem ist das Original. Hier nochmal die beiden Schnipsel.
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1: Ja, und dann hatte ich noch diesen Tipp. Tja, und mitgemacht haben einige. Dieser Applaus schon mal alle, für die ich am Telefon Ruhm, Ehre und Respekt hatte. Und jetzt gehen wir heute mal ein bisschen die WhatsApp-Sprachnachrichten oder Textnachrichten durch. Hallo Basti, das gesuchte Original ist von Ozone. Ja, und zwar... Dragostea Din Tay. Ja, mir gefällt das Original besser. Viele Grüße, schönen Start in die kurze Arbeitswoche. Das schreibt der Alex. Mega, auch der David hat's gewusst, auch der Werner hat's gewusst und noch viele andere. Der Michael, der war ein bisschen falsch. Der hat gesagt, Haiducci hat das Original gesungen. Nee, das ist nicht so, denn der Haiducci fast eigentlich zeitgleich rausbekommen. Also die Osa und die Jungs, die kommen aus Moldau, die haben damals den Song rausgebracht, erstmal nur in Rumänien, und dann hat er sich aber aus dem Land raus international Ruhm und Ehre erarbeitet und war dann Spitzenposition. Ozone, Dragostea Din Tay und Haiducci, ein paar Italiener mit einer rumänischen Sängerin, die haben dann den Song gleichzeitig eigentlich gecovert, und dann war der gleichzeitig teilweise auf Platz 1 und 2 in den Ländern auf Spitzenpositionen, also großartig damals. Ein Song, zwei Varianten, beide erfolgreich, und die Leonie, die hat dann im Jahr 2021 Faded Love draus gemacht. Ja, aber das wolltet ihr nicht hören, sondern jetzt bei uns hier das Original. Ozone mit Dragostea Din Tay. Ach ja, und das ist noch der Applaus für alle, die es gewusst haben.

0: 10 Tage mit rund 100.000 Besuchern. Das Uferlos-Festival auf der Freisinger Luitpoldanlage. Das ist Jahr für Jahr ein ganz beliebtes Ziel in der Region. Letztes Jahr hat ja das Geld gefehlt. Jetzt ist das Festival aber wieder zurück seit dem Wochenende. Bis Sonntag heißt noch wieder Freunde treffen, Spaß mit der ganzen Familie haben, Neues entdecken, Workshops besuchen, tanzen, zuhören. Einfach dabei sein. Und das ja bei freiem Eintritt. Live-Musik gibt's wieder quer durch alle Genres von Pop und Rock über Jazz bis hin zu Weltmusik oder elektronischen Beats. Mehr Infos zum Uferlos Festival auch bei uns im Netz auf topfm.de.
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4: Ich bin Moritz Einzel. Die Polizei hat in Hamburg einen 17-jährigen Syrer festgenommen, der einen Sprengstoffanschlag vorbereitet haben soll. Die Ziele sollen nach Angaben der Generalstaatsanwaltschaft ein Einkaufszentrum und eine Polizeiwache gewesen sein. Die Terrorgruppe Islamischer Staat soll dem Verdächtigen als Inspiration gedient haben. Weitere Details sind noch nicht bekannt. In der Debatte um Sozialreformen hat DGB-Chefin Fahimi mehr Respekt für Beschäftigte verlangt. In einer Grundsatzrede auf dem Bundeskongress des Deutschen Gewerkschaftsbundes wandte sie sich unter anderem gegen eine Aufweichung des 8-Stunden-Tags.
5: Auch diese Debatte ist nichts anderes als Ausdruck der Respektlosigkeit. Es ist ein Kniefall gegenüber den Arbeitgebern. Es ist ein Rückfall in die Arbeitszeiten von vor 1918, liebe Kolleginnen und Kollegen. Und so weit lassen wir uns nicht zurückwerfen. Finger weg von der Acht.
4: Fahimi wurde auf dem DGB-Kongress mit deutlicher Mehrheit für weitere 4 Jahre im Amt bestätigt. In Bayern haben 2025 mehr Leute in der Pflege gearbeitet. Nach Zahlen der Arbeitsagentur waren im letzten Jahr knapp 257.000 Pflegekräfte sozialversicherungspflichtig beschäftigt, ein Plus von 1,2% im Vergleich zum Vorjahr. Knapp ein Drittel der Pflegekräfte hat ausländische Wurzeln. Große Ehre für den deutschen Schiedsrichter Daniel Siebert. Er wird am 30. Mai in Budapest das Finale der Fußball-Champions League zwischen Titelverteidiger Paris Saint-Germain und dem FC Arsenal leiten. Das hat die UEFA mitgeteilt. Schon am 23. Mai wird in Berlin das DFB-Pokalfinale zwischen dem deutschen Meister FC Bayern München und Vorjahressieger VfB Stuttgart ausgetragen. Schiedsrichter beim Pokalfinale wird Sven Jablonski sein, gab der DFB bekannt.
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6: Einfach mal hinsetzen und ins Gespräch kommen. Genau das steckt hinter einer neuen Idee hier in Gauting. Dort stehen jetzt sogenannte Ratschbänke im gesamten Gemeindegebiet. Und die sagen schon durch ihr Schild ganz klar, wer hier Platz nimmt, ist offen für Austausch. Initiiert vom Seniorenbeirat sollen sie verhindern, was immer mehr zum Thema wird. Einsamkeit im Alltag. Ob jung oder alt, wer sich dazusetzen will, ist herzlich willkommen. Und aus einem kurzen Grüß Gott kann dann schnell mal ein längeres Gespräch werden. Aus Gauting, Clara Berg.
7: Danke, Clara. Und mehr Nachrichten aus Oberbayern dann auch wieder in einer Stunde in den Top FM Nachrichten um 5.
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7: Die Temperaturen bei uns hier in Oberbayern, die sind heute gemäßigt. Ja, wir haben die Eisheiligen. An sich ist es ein bisschen kühler heute, nicht so wie am Wochenende. Wir haben es gemessen in Erding am Stadtpark 15 Grad, Wesseling im Landkreis Starnberg 14 Grad. Heute Abend, auch in der Nacht, ist ein Wind, es ist teilweise nass. Morgen zieht sich zum Glück der Regen ein bisschen zurück in Richtung Berge. Aber die Temperaturen ein bisschen weniger als heute. Also Topwerte morgen so um die 11 Grad. Aber im Laufe des Tages lockert es auf, es wird freundlich. Dann zeigt sich auch mal die Sonne. Der Mittwoch deutlich besser. Der Donnerstag stand jetzt. Der Vatertag wird dann leider nicht mehr so gut.
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7: Und da jetzt um genau 4:04 aufpassen bitte auf der A9 Nürnberg-München. Immer noch zwischen Manche und Langenbruck, da ist ein Reh gesichtet worden. Passt da bitte auf. Und im weiteren Verlauf zwischen Allershausen und der Raststätte für Holzen West, da liegt ein Plastikeimer auf der Straße. Vorsicht bitte. Dann A99 Westumfahrung Richtung Lindau zwischen der Herberg und dem Dreieck Allach dauert 20 Minuten länger. Ansonsten sieht es eigentlich ganz gut aus. Wenn er irgendwo steht, 5-6 Minuten, dann seid ihr da durch.
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7: Pöcking-Starnberger See, Hindenburgstraße. Danke Petro fürs Melden. Dann haben wir Fürstenfeldbruck, die Flurstraße in Erding, Alte Römerstraße und der neueste Blitzer in München, die Truderinger Straße. Habt ihr noch was gesehen? Staus und Blitzer? Meldet ihr mal kostenlos per Anruf, per WhatsApp. Die Nummer ist die 08000 1064 1064. Danke euch, gute Fahrt.
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7: Kurz nach 4 haben wir es. Oberbayern steht noch ein bisschen Frost bevor. Ja, dank Mamertus, Pankratius, Servatius, Bonifatius und Sophia. Das sind die Eisheiligen. Sie haben begonnen. Ja, und keine Eisheiligen, auch keine Heiligen an sich, aber extrem cool. Das sind die Jungs von Guns N' Roses. Die gibt's auch gleich bei uns hier mit Sweet Child O' Mine. Direkt nach Ed Sheeran, Icy Fire. Und das hier die 90er mit Chris Rea. Und dem Song für seine jüngere Tochter. Die ältere heißt Josephine und die jüngere heißt Julia.

Vor 21 Jahren, da kam die Justiz dazwischen. 5 Jahre später hat es dann nur für den Vizetitel gereicht. Und jetzt, 2026, darf sich Menuhin Fröhlich doch noch zu Deutschlands nächstem Superstar küren. Ja, er ist mittlerweile schon der 22. Superstar. Ja, wobei er Superstar mittlerweile sehr, sehr hoch gegriffen ist. Wie viele der 22 DSDS-Sieger fallen euch denn noch ein? Also da hätten wir den ersten, Alexander Klar. Danach kam Elli Erl, Tobias Regner, der kommt ja aus Oberbayern, aus dem Berchtesgadener Land, Mark Medlock, ja, und dann hört es langsam aber sicher bei mir schon auf. Welche Superstars fallen euch denn noch so ein? Schickt gerne eine WhatsApp ins Studio an die 08000 1064 1064. Mal schauen, ob wir die 10 überhaupt hinbekommen. Er ist garantiert ein Superstar, der Michael Stipe, der Sänger von R.E.M. und den gibt es jetzt mit seinen Jungs zusammen hier bei Top FM und Man on the Moon.

0: Man muss hart für sein Geld arbeiten oder man wird halt einfach Superstar. Ihr hört Radio Top FM. Und gerade vorhin habe ich ja schon gesagt, wir haben einen neuen Superstar, den 22. Menowin Fröhlich. Ja, und dann habe ich einfach mal gedacht, mit eurer Hilfe, vielleicht kriegen wir noch den ein oder anderen in Anführungszeichen Superstar hin. Also Alexander Klaas ist eindeutig der Erste. Ellie Erl, Tobias Regner, Mark Medlock. Ja, und dann haben wir viele noch die Beatrice Egli genannt, auch den Pietro Lombardi. Ja, und dann reißt es langsam schon aus. Pass auf, wir gehen jetzt einfach mal gemeinsam die Liste durch. Thomas Godoy. Ja, habe ich schon mal ein Gesicht vor Augen. Daniel Schumacher auch noch. Luca Henny, ich glaube, der war auch mal im Dschungel, ist da ziemlich weit gekommen. Dann hört es aber auf. Aneta Sablik, Severino Seeger, Prinz Damien, ach ja, der hat auch mal den Dschungel gewonnen. Alfonso Williams, Marie Wegener, David Herbrücken, Ramon Kaselowski, Jan-Martin Block, Harry Lafontaine, Sam Eisinger, Christian Jährich, das war der vom letzten Jahr, kennt jeder noch, und Menowin Fröhlich. Ja, jetzt haben wir die ganzen 22 Superstars in Deutschland zusammen. Haben wir uns einfach mal die Zeit genommen, schauen wir mal, wie viel wir noch in 10 Minuten davon wissen.
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0: Die Eisheiligen haben es gleich ein bisschen kälter gemacht. Also wir haben es 14 Grad in München im Englischen Garten, Neufahrt bei Freising 15 Grad. Dazu sind viele Wolken unterwegs, und wenn ich mir das aktuelle Wetterradar so anschaue, ja, also da kommt hier und da gerade Regen runter, und so geht es eigentlich noch den ganzen Abend, auch in der Nacht weiter. Windig bleibt es auch. Aber morgen, da zieht sich der Regen dann so in Richtung Alpen zurück und dann wird es auch besser. Dann bleibt es morgen auch meist trocken und es lockert auch auf. Tagsüber gibt es hier und da Sonne und das bei Topwerten um die 11 Grad. Also die Temperaturen, die bleiben leider weiter eher gemäßigt.
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0: Der Blick auf die Straßen und da bitte aufpassen, A9 Nürnberg, München, zwischen Allershausen und Raststätte für Holzen West. Da liegt immer noch ein Eimer auf der Straße. Dann haben wir die Westumfahrung Richtung Lindau zwischen der Herberg und dem Dreieck Allach, 20 Minuten plus. Genauso in der Gegenrichtung zwischen dem Dreieck München Südwest und dem Dreieck Allach. Ansonsten sieht es eigentlich ganz gut aus auf den Straßen. Keine größeren Staus.
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0: Planegg wird geblitzt, Hofmarkstraße, Fürstenfeldbruck, Schöngeisinger Straße, dann Oberpframmern im Landkreis Ebersberg, die Glonnerstraße und in München der neueste Blitzer, die Schrüffelhofstraße. Habt ihr noch was gesehen, Staus und Blitzer, meldet ihr mal kostenlos per Anruf, per WhatsApp. Die Nummer ist die 08000 1064 1064. Danke euch, gute Fahrt.
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Wir haben sie gerade zu Hause liegen, so eine Zeitkapsel. Ja, es wird natürlich besprochen, meine Frau und ich. Was wollen wir da reintun für unseren Kleinen, die möglichen Enkel oder einfach für die Nachwelt? Ja, was wäre es bei euch? Habt ihr euch da schon mal Gedanken drüber gemacht? Servus, ihr hört hier Radio Top FM. Und diese Frage, die ist in der Partnerklamm schon durch. Ende 2023, da wurde ja die Madonna-Figur restauriert. Und dann, ja, war die Erstaunung sehr, sehr groß, denn darin ein Schatz. Historische Originalstücke, alte Münzen, auch ein Büchlein. Und die bleiben jetzt in einem Tresor der Marktgemeinde. Und die restaurierte Madonna, die ist jetzt aber zurück mit einer neuen Zeitkapsel. Und darin für die Nachwelt restaurierte Kopien der Originalfunde, aktuelle Infos, Zeitungsartikel und auch ein Eurosatz. Ja, und Songs sind ja auch so eine Art Zeitkapsel. Nur können wir jederzeit darauf zurückgreifen. Jetzt bei uns hier Cherry Rafferty und Tracy Chapman. Don't you

0: Es wird schon wieder fleißig gehämmert, geschraubt. Die LKW, die rollen an, die rollen wieder ab. Das 60. Münchner Frühlingsfest. Es ist vorbei und das ja mit einem Besucherrekord. Deutlich über 500.000 Menschen nutzten die Gelegenheit zum Feiern, zum Genießen, zum Zusammensein. Aber es lag natürlich auch daran, dass das Frühlingsfest dieses Jahr einfach ein bisschen länger gedauert hat. Es war ja ein Jubiläum und deswegen 3 Wochen statt der üblichen 2 Wochen. Egal, es war der Riesen-Gaudi. Allen hat es gefallen, die da waren. Und jetzt wird halt die Wiesn dann bald aufgebaut. Ja, und am Donnerstag starten dann auch schon wieder weitere Volksfeste bei uns hier in Erding und auch in Weilheim. 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
13: Ich bin Moritz Einzel. Mehr Respekt für Arbeitnehmerinnen und Arbeitnehmer, das hat die Chefin des Deutschen Gewerkschaftsbundes Fahimi verlangt. Nach ihrer Wiederwahl beim DGB-Bundeskongress in Berlin sagte sie, die Beschäftigten in Deutschland seien fleißig, zuverlässig, kompetent und engagiert. Fahimi spielte an auf politische Äußerungen zur Leistungsbereitschaft der Menschen. Ein 17-Jähriger soll in Hamburg einen Terroranschlag geplant haben. Die Polizei hat ihn deshalb festgenommen. Nach Angaben der Generalstaatsanwaltschaft diente die Terrormiliz Islamischer Staat als Inspiration für den Jugendlichen. Mögliche Ziele waren ein Einkaufszentrum, eine Bar oder eine Polizeiwache. Die Sudetendeutschen sind wichtig für Bayern, das betont Ministerpräsident Söder immer wieder. Jetzt soll der Sudetendeutsche Tag an Pfingsten erstmals in Brünn in Tschechien stattfinden. Da gibt's aber Gegenwind und Streit im dortigen Parlament. Söder hat heute aber klargemacht, er fährt trotzdem nach Brünn.
14: Das ist ein Bekenntnis zu den Sudetendeutschen und um das positiv darzustellen, ich habe jetzt auch eine Einladung bekommen vom tschechischen Präsidenten Pavel am selben Tag und werde ihn dann auch am selben Tag nach Brünn dann in Prag in der Prager Burg besuchen auf seine Einladung, was mich sehr gefreut hat, weil ich finde, es ist ein sehr gutes Signal auch der Versöhnung.
13: Die Beziehungen zwischen Tschechen und Sudetendeutschen waren nach dem Zweiten Weltkrieg jahrzehntelang belastet. Der deutsche Kader für die Eishockey-Weltmeisterschaft in der Schweiz ist komplett. Bundestrainer Harold Kreis hat heute mit 3 Torhütern, 8 Verteidigern und 14 Stürmern die Reise nach Zürich angetreten. Mit dabei sind unter anderem der Münchner Spieler Fabio Wagner und Leon Weber von den Nürnberg Ice Tigers. Ihr erstes Spiel bestreitet die DEB-Auswahl dann am Freitag gegen Finnland.
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16: Wer an der Realschule hier in Bad Tölz im Unterricht sitzt, kann dabei ganz nebenbei auch ins Schwitzen kommen. Denn dort stehen Spinningräder direkt im Klassenzimmer. Lernen und treten gleichzeitig ist die Idee dahinter. Schüler wechseln sich ab, sitzen rund 20 Minuten auf dem Rad und arbeiten trotzdem ganz normal am Stoff weiter. Bewegung statt nur Sitzen also. Das Ziel, der Kreislauf soll in Schwung kommen und angeblich klappt's dann auch besser mit dem Lernen. Aus Bad Tölz, Sandra Siedlmeier.
13: Danke Sandra und mehr Nachrichten aus Oberbayern dann auch wieder in einer Stunde in den Top FM Nachrichten um 18 Uhr.
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13: Landsberg am Lech wäre 13 Grad, Dorfen da sonst aktuell 14 Grad bis in den Abend rein. Der Wind geht weiter und es wird immer mal wieder nass, auch in der Nacht. Die Tiefstwerte dann so um die 3 Grad. Und wenn wir dann morgen auf den Dienstag schauen, da zieht sich der Regen zum Glück in Richtung Alpen zurück. Aber so ab 1000 Metern, da kann es dann auch nochmal schneien. Ja, morgen ist halt einfach kälter, die Eisheiligen sind unterwegs. An sich morgen Top-Temperaturen um die 11 Grad und abgesehen der Alpen wird es aber an sich besser, denn morgen im Laufe des Tages lockert es dann immer mehr auf, es bleibt meist trocken und es zeigt sich die Sonne. Aber wie gesagt, es bleibt kalt, nicht mehr als 11 Grad morgen.
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13: Und da haben wir die A96 München-Lindau. Passt bitte auf, zwischen Germering Süd und Gulching mit 3 Ui, da liegt ein Ast auf der Straße. Ansonsten haben wir die A99, die Westumfahrung Richtung Lindau, zwischen der Herberg und dem Dreieck Allach 20 Minuten plus und 20 Minuten plus auch auf der Westumfahrung Richtung Nürnberg, zwischen dem Dreieck München Südwest und dem Dreieck Allach. Und ansonsten war es das auf den Autobahnen. Auf dem Mittleren Ring geht der Feierabendverkehr so richtig los. Am längsten dauert zwischen Sendling Süd und der Tegernseer Landstraße. Da müsst ihr 25 Minuten mehr Zeit einplanen.
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13: Geblitzt wird in Oberpframmern im Landkreis Ebersberg Glonnerstraße. Dann haben wir zwischen Fischerhäuser und Heilberg-Moos im Landkreis Freising die Freisinger Straße. Dann wird geblitzt in Pöcking am Starnberger See. Da ist es die Hindenburgstraße. Und der neueste Blitzer aus München, die Wittelsbacher Straße. Habt ihr noch was gesehen? Staus und Blitzer, meldet immer kostenlos per Anruf, per WhatsApp. Die Nummer ist die 08000 1064 1064. Danke euch, gute Fahrt.
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13: Servus ihr Lieben, auf dem Weg in Richtung Feierabend und da gibt's gleich wieder Ruhm, Ehre und Respekt für euch. Das Top FM Feierabend-Rätsel. Ja, um kurz halb 6 ist es wieder soweit. Davor aber noch ganz, ganz viele eurer Lieblingssongs. Mehr Abwechslung aus 4 Jahrzehnten. Da gibt's gleich Pop-Sound von James Arthur. Ja, dann lassen wir es richtig krachen, richtig rocken mit AC/DC. Und das hier zum Start die 80er mit Kim Carnes und Betty Davis Ice hier bei Top FM. Schön, dass ihr auch heute wieder mit dabei seid zum Start in die neue Woche am Montag.

Eine sichere Durchführung ist heute nicht möglich. Das Wetter ist wohl zu unsicher und deswegen wird die Blade Night heute in München ausfallen müssen. Das haben die Verantwortlichen mitgeteilt. Es wird aber trotzdem sportlich und zwar im Olympiapark. Am Olympiaberg, da startet um 19 Uhr das Lederhosentraining. Und da heißt es ja immer, egal bei welchem Wetter. Ja, und wer einfach nur loslaufen will, der nimmt einfach Top FM auf die Ohren und sportelt los. Gleich zusammen auf 69 und dazu kann man sich ja auch schon ordentlich warm machen mit diesem coolen Beat hier. Dim, dim, dim, dim, dim, dim. Haha, Dusty Springfield in Private hier bei uns bei Radio Top FM. Macht euch einen schönen Abend.

0: Was ein schöner Dolce Vita-Moment hier zum Start rein in den Montagabend hier mit Radio Top FM. Und vielleicht wird es ja gleich noch schöner für euch. Mit Ruhm, Ehre und Respekt gibt's gleich bei uns im Top FM Feierabendrätsel heute auf der Suche nach einer TV-Serie.
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0: Die Temperaturen bei uns hier in Oberbayern so um die 13, 14 Grad haben wir es noch gemessen in Grafing am Bahnhof, da 13 Grad und Richtung Berge ist noch ein bisschen kälter, Schongau 11 Grad. Es geht noch runter so auf 3 Grad, das sind so die Tiefstwerte in der kommenden Nacht dazu. Heute Abend auch in der Nacht sind teilweise Schauer mit dabei, teilweise ist es windig. Morgen sieht es aber besser aus, da zieht sich der Regen dann in die Alpen zurück. Ansonsten bleibt es trocken und im Laufe des Tages zeigt sich hier und da auch die Sonne. Es wird also freundlicher, besser, die Top-Temperaturen aber weiterhin gemäßigt um die 11 Grad.
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0: Und da der Blick auf die A99, auf die Westumfahrung Richtung Lindau zwischen Neuherberg und dem Dreieck Allach dauert 20 Minuten länger. Ansonsten sieht es auf den Autobahnen ganz gut aus, auch auf den Bundesstraßen, auch auf dem Mittleren Ring. Wenn er irgendwo steht, weniger als 10 Minuten, dann seid ihr da durch.
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0: Oberframmern im Landkreis Ebersberg, die Glonnerstraße Erding, alte Römerstraße, dann Dachau die Würmstraße und der neueste Blitzer aus München, Schröfelhofstraße. Habt ihr noch was gesehen? Staus und Blitzer? Meldet ihr mal kostenlos per Anruf, per WhatsApp. Die Nummer ist die 08000 1064 1064. Danke euch, gute Fahrt.
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0: Ja, und der ist sehr gespannt, ob ihr das Rätsel heute knacken könnt. Ich bin da ein bisschen zwiegespalten. Also ich fand die Serie damals richtig, richtig großartig. Sie war auch mega erfolgreich. Ich bin nur gespannt, wie viele von euch sie gesehen haben. Und vor allem, wenn ihr sie gesehen habt, ob ihr euch noch dran erinnern könnt. So, wir starten mit dem Titelsong. Aufgepasst, hier ist er. Ja, einige Menschen im Auto und dazu dieser Sound hier. Ja, und jetzt die Frage für Ruhm, Ehre, Respekt und Applaus. Was ist das für eine Serie? 08000 1064 1064. Ihr habt noch 3 Songs Zeit. Und nach Pat Benatar gibt's noch einen Tippschnipsel, versprochen. So, also, ich freue mich auf eure Lösungen.

0: Die gute Pat Benatar, Love is a Battlefield, die 80er hier. Und wir suchen eine Serie, die spielt in einer noch anderen Zeit und wurde gedreht und lief in einer noch ganz anderen Zeit. Ich hoffe, ich habe euch jetzt nicht verwirrt hier im Top FM Feierabendrätsel. So, was suchen wir denn da heute für eine Serie? Das ist jedenfalls der Titelsong. So, und jetzt kommt noch der Tippschnipsel. Aufgepasst!
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0: Ja, so war die Serie damals. So, was ist es für eine Serie? 08000 1064 1064. Ich freue mich auf eure Lösungen. Ihr habt noch zwei Songs Zeit. Bis dahin lassen wir es ordentlich krachen hier. Blink-182, die Bee Gees sind noch dabei und die Nummer nochmal 08000 1064 1064.

0: Secret Love. You Win Again hätte vielleicht besser gepasst hier zum Top FM Feierabendrätsel. Aber das ist auch eine coole Nummer von den Bee Gees. So, und wir stehen aber kurz vor der Auflösung von unserem Top FM Feierabendrätsel. Deswegen, das war's jetzt für die Bee Gees. Jetzt seid erstmal ihr gefragt. 08000 1064 1064 für alle, die noch miträtseln wollen. Wir suchen nach einer Serie. Das war der Titelsong und jetzt kommt das hier noch.
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0: Ja, das war der Mr. Foreman, ja. Full House tippen auch viele. Ja, aber da waren die Witze nicht ganz so scharf, glaube ich. So, aber was ist es für eine Serie? 08000 1064 1064 für alle, die noch miträtseln wollen. Und wir hören jetzt einfach mal in eine der Leitungen rein und nehmen einfach mal Leitung Nummer 3. Hallo, wer ist denn da?
2: Adrian, mein Noah und ich heiße Adrian.
0: Hallo, so, was habt ihr denn für mich? Was glaubt ihr, ist es?
2: Die wilden 70er.
0: Die wilden 70er. Mega! Seid ihr nicht noch ein bisschen zu jung für die Serie? Ihr habt sie trotzdem erraten.
2: Ja.
0: Ah, sehr gut. Habt ihr Hilfe bekommen oder habt ihr es so gelöst?
2: Gelöst.
0: Super, sehr gut. Dann Ruhm, Ehre, Respekt, Applaus, alles für euch. Dann sage ich danke und wünsche euch einen schönen Abend. Lasst es euch gut gehen.
2: Danke.
0: Ciao, ciao. Tschüssi. Ja, dieser Applaus ist für alle, die ich sonst noch dran hatte am Telefon und das beweist ja wieder, ja, dieses Rätsel ist wunderbar, ne? Ruhm, Ehre und Respekt, da kann man auch minderjährig für sein und muss nicht, bei Gewinnspielen ist man da ja manchmal gesperrt, ne? Aber hier kann jeder mitmachen, egal wie alt man ist, Hauptsache man hat einfach die richtige Lösung und hat ganz viel Spaß. Ja, und dieser Applaus ist auch noch für alle, die per WhatsApp geschrieben haben, zum Beispiel die Yassi oder auch der Lenz, die Mona oder auch die Patricia. Also auch für euch Ruhm, Ehre und Respekt. Danke für den Spaß wieder und morgen geht's weiter. 16:30 das nächste Coverquiz und 17:30 das nächste Feierabendrätsel.

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19: Ich bin Moritz Einzel. Bundesjustizministerin Hubig will Konflikte zwischen getrennt lebenden Eltern entschärfen. Wenn sie gemeinsam das Sorgerecht haben, sollen sie alleine über Alltagsangelegenheiten entscheiden können, ohne den oder die Ex zu fragen. Das sieht ein Entwurf für eine Reform des Kindschaftsrechts vor. Ist ein Elternteil gewalttätig geworden, soll das Umgangsrecht eingeschränkt oder ganz ausgeschlossen werden können. In der Debatte um Sozialreformen hat die Chefin des Deutschen Gewerkschaftsbundes Fahimi mehr Respekt für Beschäftigte gefordert. Auf dem DGB-Bundeskongress in Berlin sagte Fahimi, sie wende sich dagegen, was einige in der Politik und anderswo über die Leistungsbereitschaft der Menschen schwätzten.
0: Niemand hat das Recht, unseren Leuten den Stolz auf ihre eigene Arbeitsleistung abzusprechen. Die Beschäftigten in diesem Land sind fleißig, zuverlässig, kompetent und engagiert. Und sie sind die Grundlage für eine gesunde Wirtschaft.
19: Fahimi wurde auf dem DGB-Kongress mit großer Mehrheit wiedergewählt. Nach dem Hantavirus-Ausbruch auf einem Kreuzfahrtschiff ist eine Kontaktperson zurück nach Bayern gebracht worden. Die Person sei am Nachmittag in der München-Klinik Schwabing angekommen. Dort bleibe sie jetzt vorerst in einem isolierten Zimmer in Quarantäne, teilten die Behörden mit. Sie habe derzeit keine Symptome. Die amerikanische Profi-Football-Liga NFL kommt auch dieses Jahr wieder nach München und jetzt steht auch fest, wann. Am 15. November spielt das Team der Detroit Lions in der Arena in Fröttmanning. Beginn der Partie soll um 15.30 Uhr sein. Gegen wen es für die Lions im Germany Game geht, wird dann am Mittwoch bekannt gegeben.
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16: Einfach mal hinsetzen und ins Gespräch kommen. Genau das steckt hinter einer neuen Idee hier in Gauting. Dort stehen jetzt sogenannte Ratschbänke im gesamten Gemeindegebiet. Und die sagen schon durch ihr Schild ganz klar, wer hier Platz nimmt, ist offen für Austausch. Initiiert vom Seniorenbeirat sollen sie verhindern, was immer mehr zum Thema wird. Einsamkeit im Alltag. Ob jung oder alt, wer sich dazusetzen will, ist herzlich willkommen. Und aus einem kurzen Grüß Gott kann dann schnell mal ein längeres Gespräch werden. Aus Gauting, Clara Berg.
20: Danke, Clara. Und mehr Nachrichten aus Oberbayern dann auch wieder in einer Stunde in den Top-FM-Nachrichten um 7.
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20: Die Temperaturen, ja, es wird immer frischer. Wir haben jetzt noch 13 Grad in Marktindersdorf, auch in München am Olympiapark. Kommende Nacht geht es noch runter, so auf 3 Grad, das sind die Tiefstwerte. Ja, wir haben die Eisheiligen, da kann es hier und da sogar ein bisschen frösteln die nächsten Nächte. Also wartet noch ein bisschen, wenn ihr irgendwas draußen ansehen wollt. Ansonsten morgen am Dienstag sieht schon besser aus. Ja, also der Regen, der verzieht sich so in Richtung Alpen und ansonsten bleibt es dann morgen auch meist trocken. Es lockert auch auf. Und dann zeigt sich hier und da auch die Sonne, die Top-Temperaturen aber weiter eher gemäßigt um die 11 Grad. Wie geht's danach weiter? Am Mittwoch recht freundlich, längere sonnige Abschnitte. Der Vatertag am Donnerstag stand jetzt, wird eher grau und nass.
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20: Kurz nach 6 aufpassen auf der A94 Passau-München zwischen Markt Schwaben und Pasdorf. Da liegen Fahrzeugteile auf der Straße. Dann die A99 Westumfahrung Richtung Lindau zwischen der Herberg und dem Dreieck Allach. Da dauert es eine Viertelstunde länger. Ansonsten sieht es aktuell gut aus. Keine größeren Staus.
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20: Neuester Blitzer, gerade aus München reingekommen, Else-Rosenfeld-Straße, danke Sabrina, dann danke auch Sarah, Fürstenfeldbruck-Schön-Geisinger-Straße, Oberpframmern im Landkreis Ebersberg, die Glonner-Straße und in Dachau die Würmstraße. Habt ihr noch was, Staus und Blitzer, meldet ihr mal kostenlos per Anruf, per WhatsApp, die Nummer, die ist die gleiche, 08000 1064 1064. Danke euch, gute und sichere Fahrt.
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20: Servus und hallo, rein geht's in den Montagabend. Da wird ja in der ein oder anderen Küche Oberbayerns vielleicht gerade gebrutzelt. Wir hatten ja gerade vor kurzem erst den Anti-Diät-Tag und heute ist er der Iss-was-du-willst-Tag. Also schmeißt die Kalorienzähler, die Rechner alle weg. Heute ist wieder wirklich alles möglich. Genauso wie bei unserer Playlist. Mehr Abwechslung aus 4 Jahrzehnten. Jetzt hier mit Bette Midler, dann gibt's ein tolles Featuring aus James Morrison und Nelly Furtado und das hier Filmsound aus den 80ern, aus Top Gun, jetzt bei Top FM, der Kenny Loggins mit seiner Danger Zone.

Also so klingt der Start in den Feierabend hier mit Radio Top FM. So klingt unsere Mehrabwechslung aus 4 Jahrzehnten. Und da spielt gleich der Robbie Williams noch für uns den Entertainer. Dann wird's gleich auch noch poppig mit T-Pau. Und jetzt, davor gibt's aber noch einen Nummer 1 Hit. Und zwar aus den 90ern. Aus Finnland, hier ist Him mit Join Me, hier bei Top FM.

0: Großartiger Start in den Abend hier. Dank Robbie Williams. Let me entertain you. Ja, und gleich geht's weiter bei uns mit Top FM Bühne frei gegen 6:45. Da ist dann wieder ein Song Made in Oberbayern dabei. Heute von den Sportfreunden aus Germering. Ja, und dafür freuen wir uns noch für mehr Abwechslung aus 4 Jahrzehnten. Unter anderem auf Bon Jovi, was Romantisches, Bed of Roses. Dann geht's durch die 2000er mit Shania Twain und Synthie-Pop der 80er liefern die Pet Shop Boys.
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0: Die Temperatur noch so um die 12 Grad in Grünwald im Landkreis München, auch in Gauting im Landkreis Starnberg. Heute Abend noch in der Nacht teils nass, teils windig. Die Tiefstwerte dann in der Nacht bei 3 Grad. Und wenn wir morgen auf den Dienstag schauen, da wird es ein bisschen besser. Da zieht sich der Regen in die Alpen zurück. Ansonsten bleibt es trocken und im Laufe des Tages zeigt sich dann auch mal die Sonne. Top-Temperaturen um die 11 Grad. Der Mittwoch sonniger, der Vatertag am Donnerstag stand jetzt eher grau und nass.
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0: Und da bitte aufpassen auf der A96 München-Lindau zwischen Schöffelding und Landsberg am Lech-Ost. Da liegt Dämmmaterial auf der Straße, passt da bitte auf. Ansonsten sieht's gut aus, keine größeren Staus bei uns.
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0: Geblitzt wird, und zwar, hallo Top-FM-Team, zwischen Riederau und Utting in der Ortsdurchfahrt Rieden. Da wird gerade ein Blitzer aufgebaut in Fahrtrichtung Utting. Das hat der Thomas gemeldet. Danke dir. Ansonsten steht noch ein Blitzer aktuell in Erding auf der Taufkirchner Straße, Dachau die Würmstraße, München die Schleißheimer. Habt ihr noch was gesehen? Staus und Blitzer? Meldet ihr mal kostenlos per Anruf, per WhatsApp. Die Nummer ist die 08000 1064 1064. Danke euch. Gute Fahrt.
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0: So klingen sie, die besten Songs aus Jahrzehnten hier bei Radio Top FM und dazu mittendrin immer Montag und am Mittwoch um 6:45. Da ist Zeit für Sound aus Oberbayern.
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0: Oberbayern ist voll von tollen Künstlern, tollen Bands. Ja, und Woche für Woche, da liefern wir den Beweis. Wir spielen die Songs, in die Oberbayern so viel Herzblut und Leidenschaft reinsteckt. Und eine der größten und erfolgreichsten Bands hier bei uns, das ist garantiert, ja, die Sportfreunde Stiller. Und deshalb haben die auch unsere Bühne mehr als verdient. Angefangen hat alles 96 in Germering im Landkreis Fürstenfeldbruck. Und deshalb wird in diesem Jahr auch groß gefeiert. 30 Jahre jetzt schon in all diesen wunderbaren Jahren. Fette Jubiläumstour gibt's am Samstag auch in der Olympiahalle. Da gibt's noch ein paar Restkarten. Und heute wurde auch bekannt, dass ab Ende Mai auch eine 90-minütige Doku über die Jungs in die ARD-Mediathek reinkommt. Und am 12. Juni, da gibt's die Doku dann auch im Fernsehen im Ersten. Und am gleichen Tag, da erscheint dann auch endlich das neue Album. Und die zweite Single-Auskopplung, die läuft jetzt bei uns für ganz Oberbayern, die Sportfreunde Stiller mit Keine Blumen ohne Regen. 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

0: Das waren sie, Rüde, Peter und Flo, die Sportfreunde Stiller mit Keine Blumen ohne Regen. Heute spielen sie in Köln, am Samstag dann in München in der Olympiahalle. Es gibt noch ein paar Restkarten, große Jubiläumstour ja, im Sommer Tollwut sind sie dann auch noch mit dabei. Da ist aber restlos ausverkauft und am 12. Juni, da erscheint dann ihr neues Album Happy Birthday. Alles Gute euch, alles Gute weiterhin und wenn ihr jetzt euren Song Made in Oberbayern auch mal bei uns hier im Radio hören wollt, dann gerne her damit. Ich freue mich drauf.
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Die Jungs von Train, Marillion ist am Start, Nick Kershaw, Queen oder auch Ultravox. Das sind alles tolle Künstler und Bands, die gleich in der nächsten halben Stunde auf uns hier warten, hier bei Radio Top FM. Ja, ich kann sie dann auch nur noch im Radio hören, auf dem Heimweg schon, denn ich starte jetzt rein in den Feierabend. Aber das ist doch schon mal eine gute Aussicht, was da gleich noch bei uns läuft. War jedenfalls sehr, sehr schön, dass ihr heute wieder mit dabei gewesen seid. Ich bin Basti Pilus. Ich würde mich sehr, sehr freuen, wenn wir uns morgen wieder hören. Wieder ab 14 Uhr dann bei Top FM von 2 bis 3. Bis dahin, macht euch einen schönen Abend und lasst es euch gut gehen.

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8: Ich bin Joshua Heise. Altkanzler Schröder als Vermittler im Ukraine-Krieg. Die EU-Außenminister sind da skeptisch. Kreml-Chef Putin hatte Schröder für den Posten vorgeschlagen. Die EU-Außenbeauftragte Kallas entgegnete, Schröder sei ein Lobbyist russischer Staatskonzerne gewesen. Es sei also klar, warum Putin ihn vorschlage. Auch die Ukraine lehnt den Vorschlag ab. Die viel zitierte Sehnsucht der Deutschen nach dem Landleben ist einer Studie zufolge größtenteils ein Mythos. Das Bundesinstitut für Bau-, Stadt- und Raumforschung hat rund 1000 Menschen befragt. Demnach ziehen vor allem Familien aufs Land, aber nicht, weil sie unbedingt aufs Land wollen, sondern unter anderem, weil das Wohnen in der Stadt zu teuer ist. Nach dem Hantavirus-Ausbruch auf einem Kreuzfahrtschiff ist eine Kontaktperson zurück nach Bayern gebracht worden. Die Person sei am Nachmittag in der Klinik München-Schwabing angekommen und bleibe dort vorerst in einem isolierten Zimmer in Quarantäne, teilten die Behörden mit. Sie habe derzeit keine Symptome. 3 weitere Deutsche waren nach der Evakuierung des Schiffes auf Teneriffa ausgeflogen worden. Die amerikanische Profi-Football-Liga NFL kommt auch dieses Jahr wieder nach München. Und jetzt steht auch fest, wann. Am 15. November spielt das Team der Detroit Lions in der Arena in Fröttmanning. Beginn der Partie soll um 15.30 Uhr sein. Gegen wen es für die Lions im Germany-Game geht, wird dann diesen Mittwoch bekannt gegeben. Da werden alle internationalen NFL-Spiele der Saison 2026 verkündet.
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9: Wer an der Realschule hier in Bad Tölz im Unterricht sitzt, kann dabei ganz nebenbei auch ins Schwitzen kommen. Denn dort stehen Spinningräder direkt im Klassenzimmer. Lernen und treten gleichzeitig ist die Idee dahinter. Schüler wechseln sich ab, sitzen rund 20 Minuten auf dem Rad und arbeiten trotzdem ganz normal am Stoff weiter. Bewegung statt nur Sitzen also. Das Ziel, der Kreislauf soll in Schwung kommen und angeblich klappt's dann auch besser mit dem Lernen. Aus Bad Tölz, Sandra Siedelmeier.
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10: Kurz nach 7, wir haben es noch 13 Grad in Haar am Sport- und Freizeitpark, 12 Grad in Landsberried im Landkreis Fürstenfeldbruck. Heute Abend auch in der Nacht teilweise Schauer und windig wird es bei Tiefstwerten so um die 3 Grad. Also die Eisheiligen bieten uns dann nochmal schöne, kalte, zapfige Nächte an. Und wenn wir noch morgen auf den Dienstag schauen, da zieht sich der Regen dann so in Richtung Alpen zurück. Ab 1000 Metern Höhe kann es dann sogar nochmal ein bisschen Schnee geben. Ansonsten bleibt es morgen trocken und im Laufe des Tages zeigt sich vielleicht sogar noch mal die Sonne. Also es wird dann ein bisschen freundlicher und das bei Top-Temperaturen um die 11 Grad.
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10: Kurz nach 7 sieht gut aus auf den Straßen. Keine größeren Staus bei uns hier in Oberbayern.
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10: Geblitzt wird noch am Starnberger See die Hindenburgstraße. Dann steht ein Blitzer in Fürstenfeldbruck auf der Flurstraße. Geblitzt wird auch in Ebersberg auf der Münchner Straße. Und der neueste Blitzer in München, die Effnerstraße. Habt ihr noch was gesehen? Staus und Blitzer? Meldet immer kostenlos per Anruf, per WhatsApp. Die Nummer ist die 08000 1064 1064. Danke euch, gute Fahrt.
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4: 7:30, wir haben es noch 12 Grad in München am Viktualienmarkt, 11 Grad in Mund am Tegernsee. Kommende Nacht geht's runter, so auf 3 Grad, das sind so die Tiefstwerte. Dazu wird's windig, teilweise auch nass. Und wenn wir dann morgen auf den Dienstag schauen, da zieht sich der Regen aber dann zum Glück in Richtung Alpen zurück. Da kann es dann am Anfang sogar nochmal Schnee geben, über 1000 Meter. Aber ansonsten bleibt's morgen in Oberbayern wirklich trocken und im Laufe des Tages wird's auch freundlicher. Dann lockert's teilweise auch auf, die Top-Temperaturen aber eher mäßig. So um die 11 Grad.
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5: Besser ankommen mit dem besten Stau- und Blitzerservice für Ingolstadt. Wir haben soweit normalen Feierabendverkehr. Aktuell läuft's.
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5: In Ingolstadt die Klein-Salvator-Straße und auf der Niederfelder Straße steht einer.
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1: Heute machen wir eine Zeitreise zurück ins Römische Reich. Oberbayern war nämlich über 400 Jahre Teil des Weltreichs. Heute geht's in den Kreis Garmisch-Partenkirchen zum Römerweg. Diese Straße aus dem 2. Jahrhundert nach Christus war einst Teil der Strecke von Verona nach Augsburg. Und das Besondere ist, wir laufen dann nicht nur dieselbe Strecke, sondern buchstäblich auf demselben Weg. Die Radspuren der römischen Fuhrwerke, die sehen wir bis heute. Mega cool. Die Wanderung über die alte Römerstraße bei Kleis ist nicht steil und die perfekte Abenteuerwanderung für die ganze Familie.
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5: Ich bin Joshua Heise. Der Vorschlag von Kreml-Chef Putin, Altkanzler Schröder in Friedensgespräche zum Ukraine-Krieg einzubinden, stößt in der EU und der Ukraine auf deutliche Ablehnung. Das wäre nicht sehr klug, erklärte die EU-Chefdiplomatin Kallas am Rande eines Außenministertreffens in Brüssel. Dieter Ebeling berichtet.
6: Schröder sei ein Lobbyist für russische Staatsunternehmen gewesen, sagte Kallas. Es sei doch klar, warum Putin ihn gerne als Vermittler haben wolle. Auch der ukrainische Außenminister lehnte Schröder eindeutig ab. Es gebe viele andere würdige Persönlichkeiten. Von einem Ablenkungsmanöver sprach die schwedische Außenministerin. Der deutsche Staatsminister Kirchbaum wollte da nicht widersprechen.
5: Das Bundesfinanzministerium warnt vor neuen KI-Modellen als Cyberwaffe. Die Software Claude Mythos des US-Unternehmens Anthropic scannt automatisch nach Sicherheitslücken in Betriebssystemen und Browsern und liefert gleich die passenden Angriffswerkzeuge mit. Bislang hat Anthropic nur ausgewählten Organisationen Zugang zu dem Tool gewährt. Das Ministerium fordert jetzt aber vom Finanzsektor, die Cybersicherheit zu erhöhen. Der 17-jährige Verdächtige, der in Hamburg einen Terroranschlag geplant haben soll, sitzt jetzt in Untersuchungshaft. Das hat die Generalstaatsanwaltschaft mitgeteilt. Demnach stellten Ermittler bei der Durchsuchung seiner Wohnung Gegenstände sicher, mit denen Sprengkörper gebaut werden können. Der Jugendliche mit syrischem Pass soll vom IS zu den Anschlagsplänen inspiriert worden sein. Diese Dekadenzschau wird es auf dem Oktoberfest in Zukunft nicht mehr geben. Der Stadtrat hat Champagnerduschen auf der Wiesn verboten. Diese Praxis sei nicht nur Lebensmittelverschwendung, sondern passe auch nicht zum Charakter des Volksfestes. Die Süddeutsche Zeitung zitierte aus Rathauskreisen, man wolle nicht, dass die Wiesn zum Ballermann verkomme.
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7: Kurz nach 8, 11 Grad noch in Fürstenfeldbruck am Schwimmbad, auch bei euch in Neuching im Landkreis Erding. Heute Abend auch in der Nacht teils nass und auch windig. Die Tiefstwerte liegen so um die 3 Grad. Und wenn wir dann morgen auf den Dienstag schauen, da zieht sich der Regen dann in die Alpen zurück. Ja, ansonsten bleibt es in Oberbayern eigentlich trocken und im Laufe des Tages lockert es dann auch auf. Dann wird es freundlicher, dann zeigt sich die Sonne bei Top-Temperaturen um die 11 Grad. Und am Mittwoch, da gibt es dann wieder längere sonnige Abschnitte. Der Vatertag am Donnerstag, Stand jetzt, wird leider eher grau und nass.
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8: Hallo auf die Straßen. Da ist es aktuell ziemlich ruhig. Nur eine Meldung und die betrifft die A9 Nürnberg Richtung München. Bitte Vorsicht bei der Ausfahrt Garching Süd. Hier ist nämlich eine Ölspur auf der Fahrbahn. Ansonsten ist aber alles frei, nichts los, ganz normaler Verkehr. Deswegen, egal wo es hingeht, allen unterwegs eine gute und vor allem sichere Fahrt und kommt gut an.
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3: Ich bin Joshua Heise. Der Vorschlag von Kreml-Chef Putin, Altkanzler Schröder in Friedensgespräche zum Ukraine-Krieg einzubinden, stößt in der EU und der Ukraine auf deutliche Ablehnung. Das wäre nicht sehr klug, erklärte die EU-Chefdiplomatin Kallas am Rande eines Außenministertreffens in Brüssel. Dieter Ebeling berichtet.
4: Schröder sei ein Lobbyist für russische Staatsunternehmen gewesen, sagte Kallas. Es sei doch klar, warum Putin ihn gerne als Vermittler haben wolle. Auch der ukrainische Außenminister lehnte Schröder eindeutig ab. Es gäbe viele andere würdige Persönlichkeiten. Von einem Ablenkungsmanöver sprach die schwedische Außenministerin. Der deutsche Staatsminister Kirchbaum wollte da nicht widersprechen.
3: Das Bundesfinanzministerium warnt vor neuen KI-Modellen als Cyberwaffe. Die Software Claude Mythos des US-Unternehmens Anthropic scannt automatisch nach Sicherheitslücken in Betriebssystemen und Browsern und liefert gleich die passenden Angriffswerkzeuge mit. Bislang hat Anthropic nur ausgewählten Organisationen Zugang zu dem Tool gewährt. Das Ministerium fordert jetzt aber vom Finanzsektor, die Cybersicherheit zu erhöhen. Der 17-jährige Verdächtige, der in Hamburg einen Terroranschlag geplant haben soll, sitzt jetzt in Untersuchungshaft. Das hat die Generalstaatsanwaltschaft mitgeteilt. Demnach stellten Ermittler bei der Durchsuchung seiner Wohnung Gegenstände sicher, mit denen Sprengkörper gebaut werden können. Der Jugendliche mit syrischem Pass soll vom IS zu den Anschlagsplänen inspiriert worden sein. Diese Dekadenzschau wird es auf dem Oktoberfest in Zukunft nicht mehr geben. Der Stadtrat hat Champagnerduschen auf der Wiesn verboten. Diese Praxis sei nicht nur Lebensmittelverschwendung, sondern passe auch nicht zum Charakter des Volksfestes. Die Süddeutsche Zeitung zitierte aus Rathauskreisen, man wolle nicht, dass die Wiesn zum Ballermann verkomme.
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5: Heute Abend, auch in der Nacht, ist es teilweise nass bei uns und es bleibt windig bei Tiefstwerten so um die 3 Grad. Und wenn wir dann morgen auf den Dienstag schauen, da zieht sich der Regen dann so in Richtung Berge zurück. Ab 1000 Metern kann es sogar noch mal ein bisschen weiß werden. Ja, ansonsten bleibt es morgen in Oberbayern trocken und es wird auch freundlicher im Laufe des Tages. Lockert es auf, dann zeigt sich auch mal die Sonne und das bei Top-Temperaturen um die 11 Grad. Am Mittwoch, da gibt es dann auch längere sonnige Abschnitte. Auch das wird ein toller Frühlingstag. Der Vatertag am Donnerstag, der wird leider eher grau und nass.

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1: Ich bin Joshua Heise. Der Vorschlag von Kreml-Chef Putin, Altkanzler Schröder in Friedensgespräche zum Ukraine-Krieg einzubinden, stößt in der EU und der Ukraine auf deutliche Ablehnung. Das wäre nicht sehr klug, erklärte die EU-Chefdiplomatin Kallas am Rande eines Außenministertreffens in Brüssel. Dieter Ebeling berichtet.
2: Schröder sei ein Lobbyist für russische Staatsunternehmen gewesen, sagte Kallas. Es sei doch klar, warum Putin ihn gerne als Vermittler haben wolle. Auch der ukrainische Außenminister lehnte Schröder eindeutig ab. Es gebe viele andere würdige Persönlichkeiten. Von einem Ablenkungsmanöver sprach die schwedische Außenministerin. Der deutsche Staatsminister Kirchbaum wollte da nicht widersprechen.
1: Das Bundesfinanzministerium warnt vor neuen KI-Modellen als Cyberwaffe. Die Software Claude Mythos des US-Unternehmens Anthropic scannt automatisch nach Sicherheitslücken in Betriebssystemen und Browsern und liefert gleich die passenden Angriffswerkzeuge mit. Bislang hat Anthropic nur ausgewählten Organisationen Zugang zu dem Tool gewährt. Das Ministerium fordert jetzt aber vom Finanzsektor, die Cybersicherheit zu erhöhen. Der 17-jährige Verdächtige, der in Hamburg einen Terroranschlag geplant haben soll, sitzt jetzt in Untersuchungshaft. Das hat die Generalstaatsanwaltschaft mitgeteilt. Demnach stellten Ermittler bei der Durchsuchung seiner Wohnung Gegenstände sicher, mit denen Sprengkörper gebaut werden können. Der Jugendliche mit syrischem Pass soll vom IS zu den Anschlagsplänen inspiriert worden sein. Diese Dekadenzschau wird es auf dem Oktoberfest in Zukunft nicht mehr geben. Der Stadtrat hat Champagnerduschen auf der Wiesn verboten. Diese Praxis sei nicht nur Lebensmittelverschwendung, sondern passe auch nicht zum Charakter des Volksfestes. Die Süddeutsche Zeitung zitierte aus Rathauskreisen, man wolle nicht, dass die Wiesn zum Ballermann verkomme.
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3: Heute Abend, auch in der Nacht, ist es teilweise nass bei uns und es bleibt windig bei Tiefstwerten so um die 3 Grad. Und wenn wir morgen auf den Dienstag schauen, da zieht sich der Regen dann so in Richtung Berge zurück. Ab 1000 Metern kann es sogar noch mal ein bisschen weiß werden. Ja, ansonsten bleibt es morgen in Oberbayern trocken und es wird auch freundlicher im Laufe des Tages. Lockert es auf, dann zeigt sich auch mal die Sonne und das bei Top-Temperaturen um die 11 Grad. Am Mittwoch, da gibt es dann auch längere sonnige Abschnitte. Auch das wird ein toller Frühlingstag. Der Vatertag am Donnerstag, der wird leider eher grau und nass.
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4: Hallo auf die Straßen. Da ist es aktuell ziemlich ruhig, nur eine Meldung und die betrifft die A9 Nürnberg Richtung München. Bitte Vorsicht bei der Ausfahrt Garching Süd, hier ist nämlich eine Ölspur auf der Fahrbahn. Ansonsten ist aber alles frei, nichts los, ganz normaler Verkehr. Deswegen egal wo es hingeht, allen unterwegs eine gute und vor allem sichere Fahrt und kommt gut an.
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1: Ich bin Joshua Heise. Verbraucher in Deutschland sollen schnell entlastet werden. Wie genau will die Bundesregierung bald entscheiden, heißt es von Regierungssprecher Cornelius, ohne genauere Zeitangaben. Die 1000 Euro Entlastungsprämie war am Freitag im Bundesrat gescheitert. Die Grünen schlagen nun eine Senkung der Stromsteuer vor. Der Deutsche Mittelstandsbund plädiert für eine Reform der Einkommenssteuer. Drohnen, die bis zu 1500 Kilometer fliegen können. Das wollen Deutschland und die Ukraine laut Verteidigungsminister Pistorius gemeinsam entwickeln. Weiter betonte er bei seinem Besuch in Kiew die enge militärische Zusammenarbeit der beiden Länder. Außerdem soll Deutschland weiter ukrainische Soldaten ausbilden, auch nach einem möglichen Waffenstillstand. Nach dem Hunter-Virus-Ausbruch auf dem Kreuzfahrtschiff Hondius hat sich der Kapitän jetzt erstmals öffentlich geäußert. In einer Videobotschaft dankte er der Besatzung und den Passagieren für ihr Verhalten während der Krise. Das Schiff liegt derzeit vor Teneriffa. Thomas Bleskin berichtet.
2: Der aus Polen stammende Kapitän sprach von extrem anstrengenden Wochen an Bord der Hondius. Gleichzeitig habe er aber erlebt, wie groß Fürsorge, Zusammenhalt und gegenseitiges Vertrauen selbst unter schwierigen Bedingungen sein können. Das Schiff war gestern an der spanischen Ferieninsel Teneriffa angekommen. Heute werden die restlichen Passagiere und ein Großteil der Besatzung evakuiert. Anschließend soll die Hondius nach Rotterdam fahren.
1: In Bayern haben 2025 mehr Leute in der Pflege gearbeitet. Nach Zahlen der Arbeitsagentur waren im letzten Jahr knapp 257.000 Pflegekräfte sozialversicherungspflichtig beschäftigt. Ein Plus von 1,2% im Vergleich zum Vorjahr. Knapp ein Drittel der Pflegekräfte hat ausländische Wurzeln. Der Chef der Regionaldirektion Schmitz betont deshalb, ohne diese Menschen bekämen wir die Pflege gar nicht organisiert.
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3: Heute Abend, auch in der Nacht, ist es teilweise nass bei uns und es bleibt windig bei Tiefstwerten so um die 3 Grad. Und wenn wir morgen auf den Dienstag schauen, da zieht sich der Regen dann so in Richtung Berge zurück. Ab 1000 Metern kann es sogar noch mal ein bisschen weiß werden. Ja, ansonsten bleibt es morgen in Oberbayern trocken und es wird auch freundlicher im Laufe des Tages. Lockert es auf, dann zeigt sich auch mal die Sonne und das bei Top-Temperaturen um die 11 Grad. Am Mittwoch, da gibt es dann auch längere sonnige Abschnitte. Auch das wird ein toller Frühlingstag. Der Vatertag am Donnerstag, der wird leider eher grau und nass.

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1: Mit Helen Martin, guten Morgen. Die Entlastungsprämie von 1.000 Euro, sie ist vom Tisch, zumindest für CSU-Chef Söder. In der ARD hat er gesagt:
2: Es war eine gut gemeinte Idee, es hat sich dann aber in den Tagen danach gezeigt, dass sie in der Wirtschaft auf großen Widerstand gestoßen ist. Ich hatte eigentlich gedacht, dass es davor Absprachen gegeben hätte mit der Wirtschaft, ob das vielleicht gut sein könnte, war offenkundig nicht der Fall.
1: Am Freitag hatte der Bundesrat die Prämie abgelehnt. Morgen, also am Dienstag, trifft sich der Koalitionsausschuss, um darüber zu sprechen, wie man die Bürgerinnen und Bürger noch entlasten könnte. Nach dem Veto des Bundesrats ist die geplante Entlastungsprämie für Arbeitnehmer wohl vom Tisch. CSU-Chef Söder und SPD-Ministerpräsidentin Schwesig raten der Bundesregierung, das Vorhaben abzuhaken und stattdessen gleich eine Einkommensteuerreform anzugehen. Am Dienstag dürfte das Thema im Koalitionsausschuss diskutiert werden. Die gesetzlichen Krankenkassen fordern von Bund und Ländern mehr Geld für die Pflegeversicherung. GKV-Chef Blatt hat der Rheinischen Post gesagt, würden die Länder die Investitionskosten in Heimen übernehmen, könnten Bewohner sofort um rund 500 Euro pro Monat entlastet werden. Gesundheitsministerin Wagen will Vorschläge für eine Reform vorlegen, um die Finanznot der Kassen zu lindern. 600 Kilometer in 96 Stunden. Das hat Läufer Adas Sacchi zwar nicht geschafft, aber er ist trotzdem im Ziel im US-Bundesstaat Kalifornien angekommen. 123 Stunden ist der Berliner gelaufen, bis er den Santa Monica Pier bei Los Angeles erreicht hat. Gestartet war er im Death Valley in Kalifornien. Hunderttausende haben seinen Lauf im Livestream verfolgt. Die Fußballer von Union Berlin haben das letzte Sonntagsspiel dieser Bundesliga-Saison gewonnen. 3:1 der Sieg in Mainz, der erste unter Interimstrainerin Marie-Louise Ether. Zuvor sorgte Heidenheim für maximale Spannung im Abstiegskampf. Nach dem 3:1-Sieg in Köln gehen der letzte, vorletzte und der Relegationsplatz, also St. Pauli, Heidenheim und Wolfsburg, punktgleich in den letzten Spieltag. Im ersten Sonntagsspiel hatte Hamburg mit 3:2 gegen Freiburg gewonnen.
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3: Heute Abend, auch in der Nacht, ist es teilweise nass bei uns und es bleibt windig bei Tiefstwerten so um die 3 Grad. Und wenn wir dann morgen auf den Dienstag schauen, da zieht sich der Regen dann so in Richtung Berge zurück. Ab 1000 Metern kann es sogar noch mal ein bisschen weiß werden. Ja, ansonsten bleibt es morgen in Oberbayern trocken und es wird auch freundlicher im Laufe des Tages. Lockert es auf, dann zeigt sich auch mal die Sonne und das bei Top-Temperaturen um die 11 Grad. Am Mittwoch, da gibt es dann auch längere sonnige Abschnitte. Auch das wird ein toller Frühlingstag. Der Vatertag am Donnerstag, der wird leider eher grau und nass.
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4: Wir werfen zuerst einen Blick auf die A92 München Richtung Deggendorf. Da gab es zwischen Unterschleißheim und dem Kreuz Neufahren einen Unfall mit mehreren Fahrzeugen. Hier also bitte vorsichtig unterwegs sein. Dann eine Meldung von der A93 Holledau Richtung Regensburg. Da liegen zwischen Elzendorf und Siegenburg Reifenteile auf der Fahrbahn. Und Spanngurte wiederum, die liegen auf der A99 Ostumfahrung München Richtung Nürnberg. Und zwar in der Höhe H. Hier also bitte ebenfalls langsam fahren. Dann noch eine Meldung von der B299. Landshut Richtung Neumarkt in der Oberpfalz. Hier ein bisschen mehr Zeit einplanen zwischen Neustadt an der Donau und Pföhring. Hier nämlich 1 Kilometer Stau, das macht ein Plus von einer Viertelstunde. Egal wo es hingeht, allen unterwegs eine gute und vor allem sichere Fahrt und kommt gut an.
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6: Ich bin Katrin Steinberger. Bundesjustizministerin Hubig will getrennten Eltern mehr Flexibilität ermöglichen. So soll zum Beispiel jeder Elternteil während der Kinderbetreuungszeit allein über Alltagsangelegenheiten des Kindes entscheiden dürfen, ohne Absprache mit dem oder der Ex. Außerdem sollen gewalttätige Ex-Partner kein oder ein eingeschränktes Umgangsrecht mit dem Kind bekommen. Und Kinder ab 14 Jahren sollen bei bestimmten Vereinbarungen gefragt werden müssen. In der Debatte um Sozialreformen verlangt DGB-Chefin Fahimi mehr Respekt für Beschäftigte. In einer Grundsatzrede auf dem Bundeskongress des Deutschen Gewerkschaftsbundes wandte sie sich unter anderem gegen eine Aufweichung des 8-Stunden-Tags.
7: Auch diese Debatte ist nichts anderes als Ausdruck der Respektlosigkeit. Es ist ein Kniefall gegenüber den Arbeitgebern. Es ist ein Rückfall in die Arbeitszeiten von vor 1918, liebe Kolleginnen und Kollegen. Und so weit lassen wir uns nicht zurückwerfen. Finger weg von der Acht.
6: Fahimi wurde auf dem DGB-Kongress mit deutlicher Mehrheit für weitere 4 Jahre im Amt bestätigt. Seit Beginn der verschärften Grenzkontrollen sind an die 35.000 Menschen an den deutschen Grenzen zurückgewiesen worden. Das geht aus Zahlen des Bundesinnenministeriums hervor. Außerdem wurden über 1.400 Schleuser und fast 9.000 Personen mit Haftbefehl festgenommen. Seit Mai letzten Jahres werden auch Asylbewerber zurückgewiesen. Davor waren es nur Menschen ohne Asylgesuch sowie Menschen mit Wiedereinreisesperre. Bayerns Medienminister Herrmann hat den Verlagen Unterstützung gegen die Übermacht von Internetriesen wie Google und Amazon zugesagt. Die Staatsregierung wolle die Marktmacht solcher Plattformen regulieren und mehr Sichtbarkeit für redaktionelle Medien im Netz schaffen. Der Verband Bayerischer Zeitungsverleger fordert zum Beispiel, dass große Plattformen ihre Inhalte nicht mehr ungefragt nutzen und damit eigene Produkte aufbauen dürfen.
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8: Heute Abend, auch in der Nacht, ist es teilweise nass bei uns und es bleibt windig bei Tiefstwerten so um die 3 Grad. Und wenn wir dann morgen auf den Dienstag schauen, da zieht sich der Regen dann so in Richtung Berge zurück. Ab 1000 Metern kann es sogar noch mal ein bisschen weiß werden. Ja, ansonsten bleibt es morgen in Oberbayern trocken und es wird auch freundlicher im Laufe des Tages. Lockert es auf, dann zeigt sich auch mal die Sonne und das bei Top-Temperaturen um die 11 Grad. Am Mittwoch, da gibt es dann auch längere sonnige Abschnitte. Auch das wird ein toller Frühlingstag. Der Vatertag am Donnerstag, der wird leider eher grau und nass.
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1: Heute machen wir eine Zeitreise zurück ins Römische Reich. Oberbayern war nämlich über 400 Jahre Teil des Weltreichs. Heute geht's in den Kreis Garmisch-Partenkirchen zum Römerweg. Diese Straße aus dem 2. Jahrhundert nach Christus war einst Teil der Strecke von Verona nach Augsburg. Und das Besondere ist, wir laufen dann nicht nur dieselbe Strecke, sondern buchstäblich auf demselben Weg. Die Radspuren der römischen Fuhrwerke, die sehen wir bis heute. Mega cool. Die Wanderung über die alte Römerstraße bei Kleis ist nicht steil und die perfekte Abenteuerwanderung für die ganze Familie.
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2: mit Katrin Steinberger. Die Evakuierung der Hondius ist abgeschlossen. Eine letzte Gruppe mit 28 Menschen hat nach dem Hantavirus-Ausbruch das Kreuzfahrtschiff verlassen. Das nimmt jetzt Kurs auf die Niederlande. Thomas Pleskin, davor hat sich der Kapitän in einer Videobotschaft nochmal gemeldet.
3: Der aus Polen stammende Kapitän sprach von extrem anstrengenden Wochen an Bord der Hondius. Gleichzeitig habe er aber erlebt, wie groß Fürsorge, Zusammenhalt und gegenseitiges Vertrauen selbst unter schwierigen Bedingungen sein können. Er wünschte allen Passagieren und Crewmitgliedern eine sichere Heimreise.
2: Rheinmetall und die Telekom wollen zusammen ein Schutzschild gegen Drohnen und Sabotage entwickeln. So sollen Städte und wichtige Einrichtungen besser geschützt werden. Beide Firmen bündeln ihre Erfahrung und setzen auf moderne Technik. Immer mehr Drohnen werden über Mobilfunk gesteuert, was die Erkennung schwieriger macht. Die Telekom will dafür ihr Mobilfunknetz als Riesenradar einsetzen. In Augsburg sind heute 5 Jugendliche als Pädophilenjäger zu Bewährungsstrafen und 80 Stunden gemeinnütziger Arbeit verurteilt worden. Sie hatten einen Mann über eine Chatgruppe in den Wald gelockt, mit einer falschen Pistole bedroht und geschlagen. Dabei haben sie ihm Handy und Schlüssel geklaut und sind später bei ihm eingebrochen. 3 von ihnen haben dem Opfer fast 1.000 Euro Schmerzensgeld gezahlt. Immer mehr Menschen in Deutschland leben auf zu engem Raum. Mittlerweile ist es etwa jeder 9. Das Statistische Bundesamt meldet, fast 17% der Bevölkerung wohnen in überbelegten Wohnungen, also in Wohnungen mit zu wenig Zimmern für die Anzahl der Bewohner. Vor 5 Jahren waren das noch etwas über 10%. Besonders betroffen sind Erwachsene mit ausländischer Staatsangehörigkeit. Baden-Württemberg hat jetzt offiziell eine neue Landesregierung. Grüne und CDU haben in Stuttgart den Koalitionsvertrag für die nächsten 5 Jahre unterzeichnet. Der sieht unter anderem ein kostenloses und verpflichtendes letztes Kindergartenjahr vor. Neuer Ministerpräsident soll der Grüne Cem Özdemir werden. Sein Stellvertreter der Christdemokrat Manuel Hagel. Grüne und CDU regieren seit 2016 zusammen im Südwesten.
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4: Heute Abend, auch in der Nacht, ist es teilweise nass bei uns und es bleibt windig bei Tiefstwerten so um die 3 Grad. Und wenn wir dann morgen auf den Dienstag schauen, da zieht sich der Regen dann so in Richtung Berge zurück. Ab 1000 Metern kann es sogar noch mal ein bisschen weiß werden. Ja, ansonsten bleibt es morgen in Oberbayern trocken und es wird auch freundlicher. Im Laufe des Tages lockert es auf, dann zeigt sich auch mal die Sonne und das bei Top-Temperaturen um die 11 Grad. Am Mittwoch, da gibt es dann auch längere sonnige Abschnitte. Auch das wird ein toller Frühlingstag. Der Vatertag am Donnerstag, der wird leider eher grau und nass.
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2: Auf der A7 Würzburg-Fulda bitte vorsichtig und langsam fahren in beide Richtungen zwischen Würzburg-Estenfeld und Gramschatzer Wald. Da sind Rehe auf der Autobahn unterwegs. A9 Berlin Richtung Nürnberg zwischen der Brücke der Deutschen Einheit und Rudolfstein ein kaputter Wohnwagen. Die rechte Spur ist im Moment blockiert und ein Unfall mit mehreren Fahrzeugen beschäftigt die Polizei und Einsatzkräfte auf der A92 München Richtung Deggendorf zwischen Unterschleißheim und dem Kreuz Neufahren.
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5: Ich bin Katrin Steinberger. Die Evakuierung der Hondius ist abgeschlossen. Eine letzte Gruppe mit 28 Menschen hat nach dem Hunter-Virus-Ausbruch das Kreuzfahrtschiff verlassen. Das nimmt jetzt Kurs auf die Niederlande. Thomas Pleskin, davor hat sich der Kapitän in einer Videobotschaft nochmal gemeldet.
6: Der aus Polen stammende Kapitän sprach von extrem anstrengenden Wochen an Bord der Hondius. Gleichzeitig habe er aber erlebt, wie groß Fürsorge, Zusammenhalt und gegenseitiges Vertrauen selbst unter schwierigen Bedingungen sein können. Er wünschte allen Passagieren und Crewmitgliedern eine sichere Heimreise.
5: Rheinmetall und die Telekom wollen zusammen ein Schutzschild gegen Drohnen und Sabotage entwickeln. So sollen Städte und wichtige Einrichtungen besser geschützt werden. Beide Firmen bündeln ihre Erfahrung und setzen auf moderne Technik. Immer mehr Drohnen werden über Mobilfunk gesteuert, was die Erkennung schwieriger macht. Die Telekom will dafür ihr Mobilfunknetz als Riesenradar einsetzen. In Augsburg sind heute 5 Jugendliche als Pädophilenjäger zu Bewährungsstrafen und 80 Stunden gemeinnütziger Arbeit verurteilt worden. Sie hatten einen Mann über eine Chatgruppe in den Wald gelockt, mit einer falschen Pistole bedroht und geschlagen. Dabei haben sie ihm Handy und Schlüssel geklaut und sind später bei ihm eingebrochen. 3 von ihnen haben dem Opfer fast 1.000 Euro Schmerzensgeld gezahlt. Immer mehr Menschen in Deutschland leben auf zu engem Raum. Mittlerweile ist es etwa jeder 9. Das Statistische Bundesamt meldet, fast 17% der Bevölkerung wohnen in überbelegten Wohnungen, also in Wohnungen mit zu wenig Zimmern für die Anzahl der Bewohner. Vor 5 Jahren waren das noch etwas über 10%. Besonders betroffen sind Erwachsene mit ausländischer Staatsangehörigkeit.
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7: Heute Abend, auch in der Nacht, ist es teilweise nass bei uns und es bleibt windig bei Tiefstwerten so um die 3 Grad. Und wenn wir dann morgen auf den Dienstag schauen, da zieht sich der Regen dann so in Richtung Berge zurück. Ab 1000 Metern kann es sogar noch mal ein bisschen weiß werden. Ja, ansonsten bleibt es morgen in Oberbayern trocken und es wird auch freundlicher. Im Laufe des Tages lockert es auf, dann zeigt sich auch mal die Sonne und das bei Top-Temperaturen um die 11 Grad. Am Mittwoch, da gibt es dann auch längere sonnige Abschnitte. Auch das wird ein toller Frühlingstag. Der Vatertag am Donnerstag, der wird leider eher grau und nass.
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1: Mit Katrin Steinberger. Bundesjustizministerin Hubig will das Kinderschaftsrecht ändern, damit es bei getrennten Eltern weniger Streit gibt. Ein Vorschlag ist, wer gerade das Kind betreut, soll bei Alltagsentscheidungen allein bestimmen dürfen, ohne den Ex-Partner fragen zu müssen. Außerdem soll es kein Umgangsrecht mehr geben, wenn ein Elternteil gewalttätig gegenüber dem anderen war. Deutschland ist aktuell als Urlaubsziel richtig beliebt. Hotels und Pensionen haben im März einen starken Anstieg bei den Übernachtungen erlebt. Insgesamt waren es rund 34 Millionen. Das sind über 3% mehr als im März 2025. Diana Kramer, woran liegt denn das?
2: Urlaub machen, ohne ins Ausland zu reisen, boomt weiter, zeigen die Zahlen. Mehr als 28 Millionen Übernachtungen waren im März inländische Gäste. Gefragt waren vor allem die deutschen Skigebiete und die Küsten. Bei Gästen aus dem Ausland sank die Zahl der Übernachtungen dagegen leicht, was aber auch an den Wintermonaten liegen könnte. Traditionell reisen vor allem im Frühjahr und Sommer viele von auswärts nach Deutschland.
1: Bundesfinanzminister Klingbeil will den Kampf gegen Geldwäsche verbessern, aber keine neue Behörde dafür schaffen. Pläne für ein eigenes Bundesamt sind damit endgültig vom Tisch. Stattdessen soll die zentrale Stelle für Geldwäschebekämpfung beim Zoll bleiben. Sie soll aber unabhängiger werden und mehr Befugnisse bekommen. Spezialisierte Zolleinheiten sollen bundesweit große Geldwäschefälle verfolgen, so das Redaktionsnetzwerk Deutschland. In Bayern gibt es immer mehr, die in der Pflege arbeiten. Letztes Jahr waren es rund 257.000 und damit 1,7% mehr als im Jahr davor. Während es in anderen Jobs wegen der schlechten Wirtschaft kaum neue Stellen gibt, bleibt die Pflege ein sicherer Arbeitsplatz. Fast ein Drittel der Pflegekräfte kommt aus dem Ausland. Ohne sie würde die Pflege hier gar nicht funktionieren, so die Arbeitsagentur. Die amerikanische Profi-Football-Liga NFL kommt auch dieses Jahr wieder nach München und jetzt steht auch fest, wann. Am 15. November spielt das Team der Detroit Lions in der Arena in Fröttmanning. Beginn der Partie soll um 3:30 Uhr nachmittags sein. Gegen wen es für die Lions im Germany Game geht, wird morgen bekannt gegeben.
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3: Die Nacht hier in Oberbayern, sie ist teilweise nass und auch windig. Die Tiefstwerte liegen so bei 3 Grad. Und wenn wir dann heute auf den Dienstag schauen, der Regen, der zieht sich in Richtung Berge zurück. Ansonsten bleibt es in Oberbayern wirklich trocken und es wird freundlicher. Im Laufe des Tages zeigt sich vielleicht sogar auch mal hier und da die Sonne bei Top-Temperaturen um die 11 Grad. Am Mittwoch, da gibt es dann längere sonnige Abschnitte. Der Vatertag am Donnerstag stand jetzt leider eher grau und nass.
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1: Es ist einiges los. A3 Frankfurt Richtung Würzburg. Zwischen Würzburg-Hist und Würzburg-Heidingsfeld. Eine Vollsperre. Grund ist ein Unfall mit Lastwagen. Bitte die Rettungsgasse freimachen. Polizei und Einsatzkräfte sind auf dem Weg. Die A6 Nürnberg Richtung Heilbronn. Zwischen Schnelldorf und Keilsheim brennt ein Fahrzeug im Baustellenbereich. Im Moment wird der Verkehr noch über den Standstreifen geleitet. Es besteht aber Staugefahr. Es wird örtlich umgeleitet. Die A7 Ulm Richtung Würzburg. Hier ein Unfall zwischen Marktbreit und Kitzingen im Baustellenbereich. Die linke Spur ist blockiert. Und die A95 Garmisch-Partenkirchen Richtung München zwischen dem Dreieck Starnberg und München-Fürstenfeldbruck. Unfall, linke und rechte Spur blockiert.
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3: Ich bin Katrin Steinberger. Bundesjustizministerin Hubich will das Kinderschaftsrecht ändern, damit es bei getrennten Eltern weniger Streit gibt. Ein Vorschlag ist, wer gerade das Kind betreut, soll bei Alltagsentscheidungen allein bestimmen dürfen, ohne den Ex-Partner fragen zu müssen. Außerdem soll es kein Umgangsrecht mehr geben, wenn ein Elternteil gewalttätig gegenüber dem anderen war. Deutschland ist aktuell als Urlaubsziel richtig beliebt. Hotels und Pensionen haben im März einen starken Anstieg bei den Übernachtungen erlebt. Insgesamt waren es rund 34 Millionen. Das sind über 3% mehr als im März 2025. Diana Kramer, woran liegt denn das?
4: Urlaub machen, ohne ins Ausland zu reisen, boomt weiter, zeigen die Zahlen. Mehr als 28 Millionen Übernachtungen waren im März inländische Gäste. Gefragt waren vor allem die deutschen Skigebiete und die Küsten. Bei Gästen aus dem Ausland sank die Zahl der Übernachtungen dagegen leicht, was aber auch an den Wintermonaten liegen könnte. Traditionell reisen vor allem im Frühjahr und Sommer viele von auswärts nach Deutschland.
3: In Bayern gibt es immer mehr, die in der Pflege arbeiten. Letztes Jahr waren es rund 257.000 und damit 1,7% mehr als im Jahr davor. Während es in anderen Jobs wegen der schlechten Wirtschaft kaum neue Stellen gibt, bleibt die Pflege ein sicherer Arbeitsplatz. Fast ein Drittel der Pflegekräfte kommt aus dem Ausland. Ohne sie würde die Pflege hier gar nicht funktionieren, so die Arbeitsagentur. Die amerikanische Profi-Football-Liga NFL kommt auch dieses Jahr wieder nach München und jetzt steht auch fest, wann. Am 15. November spielt das Team der Detroit Lions in der Arena in Fredmaning. Beginn der Partie soll um 3:30 Uhr nachmittags sein. Gegen wen es für die Lions im Germany Game geht, wird morgen bekannt gegeben.
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5: Die Nacht hier in Oberbayern, sie ist teilweise nass und auch windig. Die Tiefstwerte liegen so bei 3 Grad. Und wenn wir dann heute auf den Dienstag schauen, der Regen, der zieht sich in Richtung Berge zurück. Ansonsten bleibt es in Oberbayern wirklich trocken und es wird freundlicher. Im Laufe des Tages zeigt sich vielleicht sogar auch mal hier und da die Sonne bei Top-Temperaturen um die 11 Grad. Am Mittwoch, da gibt es dann längere sonnige Abschnitte. Der Vatertag am Donnerstag stand jetzt leider eher grau und nass.
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1: 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Diese Straße aus dem 2. 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Und das Besondere ist, wir laufen da nicht nur dieselbe Strecke, sondern buchstäblich auf demselben Weg. Die Radspuren der römischen Fuhrwerke, die sehen wir bis heute. Mega cool. Die Wanderung über die alte Römerstraße bei Kleis ist nicht steil und die perfekte Abenteuerwanderung für die ganze Familie.
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3: Mit Katrin Steinberger. Der Koalitionsausschuss befasst sich heute mit der Steuerreform und die klappt nur, wenn zum Beispiel Spitzenverdiener mehr belastet werden, sagt SPD-Chef und Finanzminister Klingbeil. Nur so könnten Menschen mit mittlerem Verdienst entlastet werden. Unionsfraktionschef Spahn schlägt im Podcast Table Briefings vor, einfach pauschal Subventionen und Steuervergünstigungen zu kürzen, und zwar um 5%. Das Bundesfinanzministerium warnt vor neuen KI-Programmen, die als Cyberwaffe genutzt werden könnten. Die Software Claude Mathers von Anthropic findet automatisch Schwachstellen in Computern und liefert gleich die passenden Werkzeuge für Angriffe mit. Bisher dürfen nur bestimmte Organisationen dieses Tool nutzen. Das Ministerium fordert jetzt Banken und andere Finanzfirmen auf, ihre Sicherheit zu verbessern. Ein 17-Jähriger soll in Hamburg einen Terroranschlag geplant haben. Die Polizei hat ihn deshalb festgenommen. Nach Angaben der Generalstaatsanwaltschaft soll sich der Syrer von der Terrorgruppe Islamischer Staat inspiriert haben lassen. Mögliche Ziele waren ein Einkaufszentrum, eine Bar oder eine Polizeiwache. Der Jugendliche ist demnach schon am Donnerstag verhaftet worden. Griechenland zieht die Reißleine. Das Urlaubsland will den Massentourismus auf vielen Inseln und in beliebten Ferienorten stärker begrenzen und gleichzeitig Natur und Landschaft besser schützen. Takis Staffos über die neuen Regeln.
4: Überfüllte Bars, Cafés und Tavernen. Und es ist laut, sehr laut. Rund um die Uhr. Besonders betroffen sind Inseln wie Santorini und Mykonos. Dort sollen neue Hotels stark begrenzt werden auf maximal 100 Betten. Und ganz wichtig, in einem 25 Meter Streifen entlang der Küsten ist Neubau künftig verboten.
3: Die Deutsche Bahn will sich in Zukunft mehr aufs Bahnfahren konzentrieren und weniger auf andere Geschäfte wie Fahrrad- oder Mietwagenverleih. Angebote für die sogenannte erste und letzte Meile soll es nur noch geben, wenn sie auch wirklich Geld bringen, sagt Bahnchefin Palla dem Stern jetzt. Bahnbauprojekte im Ausland, wie zum Beispiel in Indien oder Uruguay, sollen mittelfristig komplett wegfallen.
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5: Die Nacht hier in Oberbayern, sie ist teilweise nass und auch windig. Die Tiefstwerte liegen so bei 3 Grad. Und wenn wir dann heute auf den Dienstag schauen, der Regen, der zieht sich in Richtung Berge zurück. Ansonsten bleibt es in Oberbayern wirklich trocken und es wird freundlicher. Im Laufe des Tages zeigt sich vielleicht sogar auch mal hier und da die Sonne bei Top-Temperaturen um die 11 Grad. Am Mittwoch, da gibt es dann längere sonnige Abschnitte. Der Vatertag am Donnerstag stand jetzt leider eher grau und nass.
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3: Der Blick auf die A3, Frankfurt Richtung Würzburg. Immer noch die Vollsperre zwischen Würzburg-Hist und Würzburg-Heidingsfeld nach einem LKW-Unfall. Bitte nach wie vor die Rettungsgasse offen halten. A6, Nürnberg Richtung Heilbronn. Zwischen Schnelldorf und Crailsheim, ein brennendes Fahrzeug im Baustellenbereich hat uns da beschäftigt. Die Umleitung ist die U38. Und noch die A7, Ulm Richtung Würzburg, zwischen Marktbreit und Kitzingern. Unfall im Baustellenbereich, die linke Spur ist dicht.
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5: Ich bin Katrin Steinberger. Der Koalitionsausschuss befasst sich heute mit der Steuerreform und die klappt nur, wenn zum Beispiel Spitzenverdiener mehr belastet werden, sagt SPD-Chef und Finanzminister Klingbeil. Nur so könnten Menschen mit mittlerem Verdienst entlastet werden. Unionsfraktionschef Spahn schlägt im Podcast Table Briefings vor, einfach pauschal Subventionen und Steuervergünstigungen zu kürzen, und zwar um 5%. Das Bundesfinanzministerium warnt vor neuen KI-Programmen, die als Cyberwaffe genutzt werden könnten. Die Software Claude Mathers von Anthropic findet automatisch Schwachstellen in Computern und liefert gleich die passenden Werkzeuge für Angriffe mit. Bisher dürfen nur bestimmte Organisationen dieses Tool nutzen. Das Ministerium fordert jetzt Banken und andere Finanzfirmen auf, ihre Sicherheit zu verbessern. Ein 17-Jähriger soll in Hamburg einen Terroranschlag geplant haben. Die Polizei hat ihn deshalb festgenommen. Nach Angaben der Generalstaatsanwaltschaft soll sich der Syrer von der Terrorgruppe Islamischer Staat inspiriert haben lassen. Mögliche Ziele waren ein Einkaufszentrum, eine Bar oder eine Polizeiwache. Der Jugendliche ist demnach schon am Donnerstag verhaftet worden. Die Deutsche Bahn will sich in Zukunft mehr aufs Bahnfahren konzentrieren und weniger auf andere Geschäfte wie Fahrrad- oder Mietwagenverleih. Angebote für die sogenannte erste und letzte Meile soll es nur noch geben, wenn sie auch wirklich Geld bringen, sagt Bahnchefin Palla dem Stern jetzt. Bahnbauprojekte im Ausland, wie zum Beispiel in Indien oder Uruguay, sollen mittelfristig komplett wegfallen.
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6: Die Nacht hier in Oberbayern, sie ist teilweise nass und auch windig. Die Tiefstwerte liegen so bei 3 Grad. Und wenn wir dann heute auf den Dienstag schauen, der Regen, der zieht sich in Richtung Berge zurück. Ansonsten bleibt es in Oberbayern wirklich trocken und es wird freundlicher. Im Laufe des Tages zeigt sich vielleicht sogar auch mal hier und da die Sonne bei Top-Temperaturen um die 11 Grad. Am Mittwoch, da gibt es dann längere sonnige Abschnitte. Der Vatertag am Donnerstag stand jetzt leider eher grau und nass.
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4: Mit Katrin Steinberger. Steuerreform, Haushalt, aber auch Entlastungen für die Bürger. Es geht ums Geld im Koalitionsausschuss heute. Nach dem Aus für die 1.000 Euro Entlastungsprämie wird nach Alternativen gesucht. Die Grünen schlagen vor, die Stromsteuer zu senken. Der Deutsche Mittelstandsbund fordert eine Reform der Einkommensteuer. Auch Steuerentlastungen für kleine und mittlere Einkommen stehen auf der Agenda. Die Evakuierung der Hondius ist abgeschlossen. Eine letzte Gruppe mit 28 Menschen hat nach dem Hunter-Virus-Ausbruch das Kreuzfahrtschiff verlassen. Das nimmt jetzt Kurs auf die Niederlande. Thomas Pleskin, davor hat sich der Kapitän in einer Videobotschaft nochmal gemeldet.
5: Der aus Polen stammende Kapitän sprach von extrem anstrengenden Wochen an Bord der Hondius. Gleichzeitig habe er aber erlebt, wie groß Fürsorge, Zusammenhalt und gegenseitiges Vertrauen selbst unter schwierigen Bedingungen sein können. Er wünschte allen Passagieren und Crewmitgliedern eine sichere Heimreise.
4: Eine der deutschen Kontaktpersonen des Hunter-Virus-Ausbruchs auf dem Kreuzfahrtschiff Hondius ist in die Münchner Klinik Schwabing verlegt worden. Hinweise auf eine aktive Hunter-Virus-Infektion gibt es bisher nicht. Der Zustand des Patienten gilt als stabil, so das Krankenhaus. Die Experten in Schwabing sind auf solche Fälle speziell